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2: Einen wunderschönen guten Morgen.
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2: Heute in der Wochenende haben wir einen relativ stabilen Mix aus weltuntergangartigem Gewitter und dem strahlendsten Sonnenschein, den ihr je gesehen haben werdet. Und das alles bei maximal 28 Grad in der gesamten Energy-Region. Wir schauen noch kurz ins Detail nach Einöd, da haben wir 18 Grad und in Heubach, da haben wir 17 Grad. Und an der Stelle würde ich euch jetzt normalerweise sagen, was gerade so auf den Straßen los ist. Aber hey, es ist gar nichts los tatsächlich gerade. Zumindest ist bei mir auf dem Radar nichts, falls ihr irgendwas gesehen haben solltet, irgendwas gehört haben solltet. 07141 99 03 4x5 ist eure kostenlose Nummer zu uns ins Studio.

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0: Einen wunderschönen guten Morgen wünsche ich euch. Wir haben 5.15 Uhr, ihr hört Energy Region Stuttgart und schreibt jetzt besser mit.
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0: Wir machen Köpfe mitten rein ins Wochenende. Bevor wir uns aber die Badehose anziehen, kommen hier jetzt drei Dinge, die ihr unbedingt wissen solltet und oder auch gerne weitererzählen könnt. Legen wir los mit Donald Trump. Der hat seinen Teleprompter-Bediener fristlos gefeuert, weil der im Internet auf bestimmte Wörter in Trumps Reden gewettet hat. Und er ist ja quasi ein Insider. Eine internationale Jury hat das schönste Wort der Welt ausgewählt. Es ist Kaitiakitanga. Stammt von den neuseeländischen Ureinwohnern Maori und beschreibt die Verantwortung des Menschen, die Natur zu bewahren. Schöner Grund, schwieriges Wort zum Aussprechen, finde ich persönlich, für uns zumindest. In Stutensee bei Karlsruhe sind zwei junge Männer im Alter von 21 und 30 Jahren als Mutprobe mitten in der Nacht auf einen 40 Meter hohen Funkmast geklettert und saßen dann fest. Nach der Rettung durch die Feuerwehr zeigt ein Alkoholtest übrigens 0,0 Promille, also falls irgendwer dachte, das wäre eine Ausrede, war es nicht.
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2: Einen wunderschönen guten Morgen, wir haben es gleich 5:30.
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2: Wir bekommen viel Sonne heute und am Wochenende in der Energy-Region. Allerdings kann es auch an der einen oder anderen Stelle ordentlich regnen und gewittern bei 28 Grad maximal. Wir schauen kurz ins Detail nach Welzheim. Da haben wir 18 Grad und in Hemmingen, da haben wir jetzt aktuell 17 Grad. Und ja, ansonsten würde ich jetzt an dieser Stelle noch aufs Wetter schauen. Da ist allerdings, aufs Wetter auf die Straßen, da ist allerdings gar nichts los. Aber wenn ihr irgendwas gesehen haben solltet und oder was gehört haben solltet, dann könnt ihr jederzeit kostenlos durchklingeln. 07141-99-034 mal die 5.
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2: Einen wunderschönen guten Morgen. Ja, Freunde, was soll ich sagen? Ich bin alleine, Mensch. Kiki im wohlverdienten Urlaub, die hat sich heute und Montag freigenommen. Sei ihr gegönnt, wollen wir gar nicht so sein. Aber kennt ihr das, wenn euer Workbestie nicht da ist, dann fühlt sich das plötzlich alles so alleine hier an. Hallo. Ja, später kommt Gott sei Dank Cordula, dann ist das Ganze hier schon wieder ein bisschen mehr gefüllt und ein bisschen mehr Leben im Raum. Da freuen wir uns sehr drauf, solange spielen wir noch gute Musik. Das ist jetzt zum Beispiel Teddy Swims mit Mr. Know It All.

Es ist ganz genau 5.35 Uhr, ihr hört Energy Region Stuttgart. Mein Name ist Lallinger und ich habe Post bekommen. Und ihr könnt uns natürlich jederzeit schreiben. Ihr habt einen direkten Draht zu uns ins Studio. 07141 99 03 4x die 5 ist eure Nummer zu uns hier ins Studio. Kostenlos ist die übrigens. Und das hat Sebastian aus Gerlingen direkt genutzt und hat mir geschrieben. Ich habe gerade eben erzählt, dass Kiki im Urlaub ist und ich deshalb ganz allein hier im Studio bin. Und mein Workbase mich alleine gelassen. Und genau das ist Sebastian auch passiert. Er schreibt, hey Franz, pass auf folgende Situation. Mein Workbase, mein Tischnachbar, ist heute im Urlaub. Klassiker, das passiert bei mir ganz genauso. Mein anderer Workbase, also quasi sein Ausweichfreund, hat heute krank gemacht. Oder ist vermutlich krank, das wissen wir nicht genau. Das will ich jetzt gar nicht ihm unterstellen. Aber deshalb, genau, er hat auch noch einen Backup-Plan gehabt und der ist auch nicht da. Backup-Plan will ich sie gar nicht nennen. Das stimmt, das würde dem nicht gerecht werden. Ich mag Cordula auch. Ich mag Cordula mindestens genauso sehr wie Kiki. Wenn ich sogar vielleicht ein bisschen mehr an der einen oder anderen Stelle manchmal. Und ja, deshalb bin ich sehr froh, dass sie da ist, beziehungsweise jetzt gerade zur Tür reinkommt. Deshalb freue ich mich gleich mit ihr zusammen, die Nachrichten sprechen zu dürfen. Und wir haben noch so viel mehr heute gemeinsam vor. Wir werden später über kleine Serien sprechen oder ein kleines Serien-Comeback für manche Serien feiern. Es gibt nämlich einen neuen Fernsehsender, der einige alte Serien wieder aufbringt. Und da haben Cordula und ich uns überlegt, dass wir eine Serien-Quiz veranstalten heute in der Sendung. Sie hat sich Serien-Intros rausgesucht, ich habe mir Serien-Intros rausgesucht. Und die werden wir uns später gemeinsam präsentieren und quizzen. Mal gucken, wer früher mehr Fernsehen geguckt hat. Ich würde schon behaupten, ich war das. Ich glaube, Cordula war ein bisschen mehr draußen. Naja, das ist Christos Randy.

0: Das sind wirklich Shoutouts, die ich wirklich selten verteile.
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0: Und so gehen sie an meine kleine Schwester. Die hat mir nämlich von Lavinia erzählt. Also ich habe sie vorher schon gehört, klar im Radio, da begegnen einem schon des Öfteren manche Namen. Aber meine Schwester ist ein diehard Lavinia-Fan. Und die hat gesagt, Franz, hör dir die Songs von dieser Frau an. Die sind der Knaller. Und was soll ich sagen? Sie sind der Knaller. Und jetzt hat sie auch noch einen Song zusammen mit Ellie Oaks rausgebracht. Reasons heißt der. Ist ein wirklicher Kracher. Wir haben hier so eine kleine Listening-Session bei Energy gehabt und haben vorher mal reingehört. Und es ist der absolute Wahnsinn. Wirklich, auf meiner Playlist sofort gelandet. Auf eure wird es spätestens jetzt auch landen. Das ist Lavinia und Ellie Oaks mit Reasons im Energy Soundcheck.

0: Einen wunderschönen guten Morgen. Es ist ganz genau. Ja, okay, noch nicht ganz genau, aber in ein paar Sekunden haben wir 6.
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0: 28 Grad maximal bekommen wir heute und am Wochenende in der gesamten Energy-Region. Dazu gibt es einiges an Gewitter, aber auch genauso viel an strahlendem Sonnenschein, der auf uns wartet. Wir schauen kurz noch ins Detail nach Bruckwiesen. Da haben wir 19 Grad und in Rüdern, da haben wir ganz genau 18 Grad. Ansonsten straßenmäßig ist gar nichts los. Falls ihr irgendwas gesehen haben solltet oder irgendwas gehört haben solltet, klingelt kostenlos durch 07141 99 03, viermal die 5. Und Cordula, guten Morgen.
2: Guten Morgen.
0: Du weißt, was zum Start ins Wochenende in der Energy-Region so los ist.
2: Der Stuttgarter Schlossplatz wird morgen wieder zur großen Bühne für Straßenkunst. Bei Stuttgart Street Art gibt es den ganzen Tag Programm und das sogar kostenlos. Mit dabei sind Akrobatik, Tanz und auch viel Musik. Holger Siegler, der Geschäftsführer der City-Initiative Stuttgart, weiß, was es sonst noch so zu sehen gibt.
3: Es wird eine große Bühne sein, es werden verschiedene Disziplinen der Timber Sport Series zu sehen sein und zu bestaunen sein. Die Leute können aber tatsächlich auch selbst teilnehmen und können sich mit einer Säge so Cookies von einem Baumstand absägen und die dann nachher am Spielplatzstand von der Spielplatz selbst bemalen.
2: Cool. Für alle, die damit jetzt noch nicht so viel anfangen können, bei der Timbersports Weltmeisterschaft oder generell bei Timbersports geht es um Sportholzfällen.
0: Das hört sich wirklich sehr, sehr witzig an. Da gibt es auch so dann einen Wettkampf drin, oder?
2: Genau, die Weltmeisterschaft dazu findet im Herbst in Stuttgart statt und jetzt am Wochenende wollen die Profisportholzfäller halt schon mal zeigen, was sie so drauf haben und geben einen Vorgeschmack drauf.
0: Geil.
2: Stichwort WM, das Finale am Sonntag ist auch eine Premiere. Zum ersten Mal überhaupt treffen in einem WM-Endspiel der amtierende Weltmeister und der amtierende Europameister aufeinander. Argentinien hat gegen Spanien außerdem die Chance, als erstes Team seit mehr als 60 Jahren den WM-Titel zu verteidigen.
0: Also es gibt so viel. Ich habe jetzt auch gesehen, das ist jetzt auch das erste Mal seit irgendwie Ewigkeiten, dass kein Spieler von Bayern München im WM-Finale ist.
2: Oh, stark. Oh, ich habe noch was.
0: Hä?
2: Die Halbzeitshow.
0: Ja.
2: Das wird auch nochmal ein krasses Ding. Also, das gab's auch noch nie. Fast 30 Minuten.
0: Achso, das ist eine Halbzeitshow. Ja, das ist auch klar, aber Justin Bieber ist dabei.
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0: Guten Morgen. Du bist immer noch für Spanien?
2: Ja, auf jeden Fall.
0: Ich jetzt auch.
2: Juhu!
0: Weißt du auch wieso?
2: Wahrscheinlich, weil es, keine Ahnung, in Nähe Frankreich liegt.
0: Nee.
2: Nee?
0: Nein.
2: Man muss sagen, Lallinger lernt gerade Französisch.
0: Ja, daran liegt es aber nicht.
2: Okay, dann weiß ich nicht.
0: Nein, weil MB da mitspielt. Kennst du MB?
2: Nee.
0: Das ist Daniel Olmo. Mhm. Und Daniel Olmo ist der Freund von Laura Abler.
2: Ich
0: habe jetzt gerade sehr viele Namen gedroppt.
2: Mhm.
0: Laura Abler ist einfach, glaube ich, würde ich behaupten, die TikTokerin jetzt in der, oder Influencerin generell, dieser WM gewesen. Eine junge deutsche Frau aus Leipzig, glaube ich. Ich weiß es nicht genau. Nette junge Frau, super witzig. Und ihr Freund heißt Daniel Olmo und spielt für Spanien.

0: Fußballer dieser Welt, passt jetzt bitte ganz genau auf. Oder auch Menschen überhaupt dieser Welt. Ich habe gerade eben erzählt, dass Dani Olmo am Sonntag in der spanischen Nationalmannschaft spielen wird, gegen Argentinien in der Fußball-Weltmeisterschaft. Mhm. Und die Freundin von Dani Olmo, Dani Olmo muss man gar nicht kennen, glaube ich, würde ich mal behaupten. Das ist ein okayer Fußballspieler. Ich habe keine Ahnung von Fußball, ich halte mich da raus.
1: Ich wollte gerade sagen, vielleicht nicht so.
0: Ist mir egal.
1: Okay.
0: Aber seine Freundin, die kann man auf jeden Fall kennen.
1: Die muss man kennen.
0: Genau, Laura Abla, beziehungsweise Laura Schmidt heißt sie eigentlich, kommt aus, ich glaube, aus Friesland und ist eine berühmte Influencerin, TikTokerin und sonst was. Und die hat, glaube ich, jetzt wirklich die WM im Sturm erobert, zumindest in Deutschland und auch ein bisschen international, weil sie total lustige Outfits anhatte, wenn sie immer im Stadion war. Also sie war nicht diese klassische Spielerfrau, ich halte mich irgendwie im Hintergrund und sonst was, sondern sie war schon
1: die funny person.
0: Total. So. Okay. Und sie wollte sich nicht immer hinter ihrem Freund quasi verstecken. Und das hat total gut funktioniert. Sie war jetzt auch mit einem, darf ja keinen Kontakt zu ihrem Freund haben in der gesamten WM-Zeit. Und dann,
1: auch krass.
0: Ja, dann ist sie eben alleine durch die ganzen Städte getourt und hat immer irgendwelche Freunde eingeladen. Zum Beispiel auch Yannick Stutzenberger. Mhm. Wenn man ihn sieht, kennt man ihn vielleicht. Er hat auch das eine oder andere Video schon fürs Internet produziert. Mit dem habe ich lustigerweise auch mal einen Nachmittag verbracht.
1: Ach was?
0: Ja, guter Mann. Auf jeden Fall. Und sie.
1: Den würde ich mal wieder anrufen.
0: Nee. Und auf jeden Fall ist das sehr, sehr lustig, sehr, sehr süß. Und ich freue mich sehr für Laura. Aber sie hat nämlich ihren Freund anfangs immer als MB vorgestellt. Und nennt ihn auch heute noch so. Weißt du, für was MB steht?
1: MB. Hat jetzt aber nichts was mit Spanien.
0: Mitbewohner.
1: Ach, stark.
0: Weil sie es anfangs noch nicht sagen durfte, wie er heißt.
1: So.
0: Weil er Fußballer ist und es sollte geheim bleiben. Und dann hat sie ihn anfangs einfach immer MB genannt. Und deshalb heißt er heute noch bei allen Leuten MB. Deshalb bin ich am Sonntag für Spanien. Let's go MB.
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3: Guten Morgen, ich bin Daniel Heinze von der katholischen Kirche. Jeder Tag im Jahr ist unterschiedlichen Heiligen oder Personen der Geschichte gewidmet. Oder bestimmten Themen. Vom Tag gegen irgendwelche Krankheiten bis hin zum albernen Tag des Krawattenknotens oder sowas. Ich finde, solche Gedenktage sind gut und wichtig. Feste Termine helfen, um uns zu erinnern an Sachen oder Leute, die uns was bedeuten. Zu solchen offiziellen Tagen kommen meine persönlichen Gedenktage. Hochzeitstage oder Todestage vielleicht. Oder, wie bei mir heute, der Geburtstag eines lieben Menschen, den ich nicht so oft sehe, wie ich das gerne hätte und den ich heute definitiv noch anrufen werde, weil er mir lieb und wichtig ist. Jeder Tag ist ein Geschenk und kein Tag ist selbstverständlich und auch jeder Mensch ist einzigartig. Gedenktage, private wie offizielle, unterstreichen das. Gut so, weil ich nicht immer an alle gleichzeitig denken kann oder an alle wichtigen Themen der Welt auf einmal.
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0: Einen wunderschönen guten Morgen. 6.14 Uhr haben wir es und wir schauen mal aufs Wochenende.
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0: Ja, manchmal gibt es so viele Angebote, dass man total den Überblick verliert, was man überhaupt am Wochenende alles unternehmen kann. Dafür sind aber wir von Energy Region Stuttgart mit den Highlights da. Als allererstes möchte ich euch natürlich meinen Lieblingsclub in Ludwigsburg ans Herz legen. Die Alte Rösterei veranstaltet heute eine kleine Zeitreise. Unser Energy-DJ Tash wird die Creme de la Creme der 80er-Hits auflegen. Und das Allergeilste, bis 23 Uhr ist der Eintritt frei. Wenn ich euch ein Fest ans Herz legen darf, dann ist es das Fest am See in Karlsruhe. Das bietet nämlich regionalen Bands eine Bühne und die sorgen dann bei freiem Eintritt für entspannte Sommerabende direkt am Wasser. Festival-Feeling natürlich inklusive, das ganze Wochenende for free auf dem Günter-Klotz-Areal in Karlsruhe. Würde ich auf jeden Fall vorbeischauen an eurer Stelle. Dann apropos kostenlos, das Ulmer Volksfest ist wieder im vollen Gange. Fahrgeschäfte, Biergarten direkt an der Donau. Kleines Musikfeuerwerk gibt es auch noch und jede Menge Action. Das traditionsreiche Volksfest gehört auf jeden Fall zu den Highlights der Ulmer Schwörwoche, die ist nämlich jetzt auch gerade und bietet natürlich auch Spaß für die ganze Familie. Und der Eintritt ist natürlich auch hier for free. Ganz egal, ob ihr euch eins von diesen drei Highlights raussucht oder irgendwas anderes macht. Ich wünsche euch wahnsinnig viel Spaß bei eurem Wochenende. Genießt einfach die Sonne, wenn sie da ist. Genießt den Regen zur Abkühlung und genießt die Musik, The Script.

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6: Go, mache ich auch. Ist einfach lecker. Weil ich finde, dass wir den Geschmack irgendwie so besser hervorheben.
7: Butter und Nutella finde ich geil, mache ich auch. Ja, ist ein Go. Weil Butter ein Geschmacksverstärker ist und die Nutella hervorhebt.
8: Einen wunderschönen guten Morgen. Wir haben es gleich 19:30.
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8: Heute und am Wochenende haben wir einen relativ stabilen Mix aus weltuntergangartigem Gewitter und dem strahlenden Sonnenschein. Und das alles bei maximal 28 Grad in der gesamten Energy Region. Und wir schauen noch kurz aufs Detail nach Bruckwiesen. Da haben wir 19 Grad. Und in Rüdern, da haben wir jetzt aktuell sogar 18 Grad.
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8: Dann werfen wir einen kurzen Blick auf die Straße. Vorsicht auf der A8 Stuttgart Richtung Karlsruhe zwischen Karlsbad und Dreieck Karlsruhe. Da steht ein defektes Fahrzeug auf dem Standstreifen. Und vorsichtig bitte sein, auf der B10 Pforzheim Karlsruhe ist der Grötzinger Tunnel wegen Reparaturarbeiten nach einem Fahrzeugbrand in beiden Richtungen gesperrt. Also auch da kann es ordentlich sich stauen. Falls ihr sonst irgendwas gesehen haben solltet oder irgendwas gehört haben solltet, 0714 199 03 4x5. Und damit zu Cordula. Was macht gerade die Runde in unserer Energy-Region?
10: Ab dem neuen Schuljahr gibt es in Baden-Württemberg einen neuen Betreuungsanspruch für Grundschulkinder. Ab September haben Eltern von Erstklässlern das Recht auf Betreuung an 5 Tagen pro Woche und zwar mindestens 8 Stunden am Tag. Wichtig, die Betreuung ist freiwillig, Eltern müssen sie also nicht nutzen.
8: Okay, klingt eigentlich gar nicht so schlecht, aber gibt es denn überhaupt genug Plätze?
10: Ja, das ist die Frage. Mhm. Bis 2029 werden laut einer Studie mindestens 22.000 zusätzliche Plätze gebraucht. In manchen Städten gibt es genug Angebote, ja. In anderen könnte es dagegen knapp werden. Da muss also noch einiges ausgetüftelt werden. Andere Sache, bei großen Events wie Fußball-WMs oder Konzerttourneen entsteht der meiste CO2-Ausstoß nicht im Stadion oder auf der Bühne, sondern durch die An- und Abreise der Fans. Das sagen Forscher der Universität Cambridge. Als positives Beispiel nennt sie da Coldplay. Bei der Tour 2024 konnten die Fans nämlich ihre Reiseemissionen ungefähr halbieren. Wer klimafreundlich mit Bus oder Bahn unterwegs war, wurde dafür zum Beispiel mit Rabatten belohnt.
8: Wie cool ist das denn, ne? Wer nachhaltig zum Konzert anreist, bekommt dann das Ticket einfach günstiger.
10: Yep, genau. Die Forscher schlagen deshalb auch vor, Klimaschutz direkt über die Ticketpreise zu finanzieren und nachhaltige Anreisen zu belohnen. Bei der Fußball-WM 2026 hätte das laut der neuen Studie auch mega Sinn gemacht.
8: Hätte.
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8: Guten Morgen. Günstigere Tickets, wenn man dafür darüber nachdenkt, wie man zum Konzert kommt. Das finde ich eine richtig coole Geschichte. Das ist eine gute Nachricht, Cordula.
10: Voll.
8: Und noch mehr von diesen guten Nachrichten. Jetzt nicht in diese Richtung, sondern diesmal geht es ein bisschen in die Richtung Schule, Bildung und Berufe. Da werden wir gleich einen Blick reinwerfen. Das gibt's direkt nach Bibi Rexha mit New Religion. Ich wünsche euch einen wunderschönen guten Morgen.

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Wunderschönen guten Morgen. 6.38 Uhr haben wir es und jetzt versüße ich euren Morgen noch mehr. Mit den Energy Good News und bei mir werden da heute Shoutouts verteilt. Und zwar an die Wolf von Gemmingen Gemeinschaftsschule im Kreis Heilbronn. Die will ihren Schülerinnen und Schülern den Übergang ins Berufsleben möglichst sicher und sicher machen auf jeden Fall. Und nutzt dafür einfach frühe Orientierung, enge Begleitung und, Achtung, das Geheimrezept, ein dichtes Netzwerk aus Betrieben und Bildungspartnern. 8 Unternehmen aus der Region und 4 weiterführende Schulen arbeiten eng mit dieser Einrichtung zusammen. So entstehen Praktikumsplätze, Schnuppertage und im besten Fall natürlich auch Achtung, Ausbildungsangebote. Außerdem gibt es einen speziellen Lehrer, der nur dafür da ist, alle Fragen rund um das Berufsleben zu klären und Sorgen und Ängste und Probleme irgendwie zu nehmen, die man einfach als junger Mensch hat, wenn man kurz vor dem Einstieg ins Berufsleben steht. Und ich finde es richtig cool, der schreibt dann auch mit einem Bewerbungen und ist einfach dafür da, dass der Einstieg ins Berufsleben möglichst einfach fällt, weil ja, also falls ihr da jetzt auch schon ein paar Jahre draußen seid, kann ich aus eigener Erfahrung sagen, das ist gar nicht so einfach, wie man denkt. Und das ist schön, wenn man da an die Hand genommen wird.

Einen wunderschönen guten Morgen. Jetzt wird gleich gezockt. 07141 99 03 4 mal die 5. Ihr habt jetzt noch die Möglichkeit anzurufen und dann gleich mit mir eine neue Runde Energy Radio Tabu zu zocken. Nein, das große Finale Energy Radio Tabu zu zocken und ein Energy Fan Package abzustauben. Also ruft an und zockt mit mir nach Felix Jehn. 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

0: 6.45 Uhr, ihr wisst ganz genau, was es bedeutet. Wir zocken jetzt eine neue Runde Energy Radio Tabu und danach gibt's weiterhin immer die besten neuen Hits gleich mit Alvaro Soler.
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0: Eine neue Runde. Energy Radio Tabu zockt mit mir zusammen. Melanie aus Gundelsheim. Hallöchen, Melanie.
2: Hallo.
0: Melanie, normalerweise hast du hier immer die Wahl zwischen Kiki und mir. Jetzt ist Kiki heute im Urlaub, deshalb musst du quasi mit mir vorlieben. Dazu kommt aber noch, dass das große Finale heute jetzt gerade hier stattfindet. Das bedeutet, wenn du 4 Punkte mit mir zusammen knackst, hast du gewonnen.
2: Wow, okay, ich gebe mir Mühe.
0: Ich gebe mir ebenfalls Mühe bei den Karten. Wir haben dafür 45 Sekunden Zeit. Und ich würde sagen, wir legen direkt los. Der ist meistens auf so einem Ehering obendrauf. Ein richtig fetter Klunker.
2: Diamant?
0: Ja, richtig. Wenn ich irgendwas aus einer Flasche rausschütte, aber nur Stück für Stück, was sind dann diese kleinen Stücke? Oder es kommt auch vom Himmel.
2: Sterne?
0: Nee, es kommt vom Himmel runter.
2: Regen, Tropfen,
0: Tropfen. Tropfen, richtig, ganz genau. Oh, der lebt in der Tiefsee, hat ganz viele, so mit Sauknöpfen dran.
2: Qualle?
0: Nee.
2: Oh, weiter?
0: Kein Problem. Das haben wir hier bei uns im Büro ganz arg viele. Das ist eine Ausbildung, gibt es aber auch in der Zeitung oder gibt es auch im Fernsehen. Die schreiben so Texte.
2: Autor?
0: Nee.
2: Redakteur,
0: richtig. Und da gehen, ich vermute meistens Frauen hin. Die Zeit ist abgelaufen. Das wäre jetzt noch Nagellack gewesen. Nagellack. Und
2: okay.
0: Krake hat uns Zeit gekostet.
2: Okay, alles klar.

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19: Einen wunderschönen guten Morgen, wir haben es gleich 7 Uhr.
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0: Heute und am Wochenende haben wir einen relativ stabilen Mix aus weltuntergangartigem Gewitter und dem strahlenden Sonnenschein. Und das alles bei maximal 28 Grad in der gesamten Energy-Region. Wir schauen noch ganz kurz ins Detail nach Welzheim. Da haben wir jetzt aktuell 18 Grad und in Heubach haben wir jetzt aktuell 17 Grad. Dann schauen wir noch ganz kurz auf die Straßen. Vorsicht auf der A8 Stuttgart Richtung Karlsruhe zwischen Karlsbad und Dreieck Karlsruhe. Da steht immer noch ein defektes Fahrzeug auf dem Standstreifen. Und ja, da solltet ihr möglichst drum herumfahren. Nicht, dass da noch mehr Stau am Ende des Tages entsteht. Falls ihr noch irgendwas gesehen haben solltet oder irgendwas gehört haben solltet, könnt ihr das natürlich jederzeit kostenlos melden. 07141 99 034 mal die 5. Und Cordula weiß wie immer, was in der Energy-Region zum Start ins Wochenende so los ist.
1: Yes, viele Events stehen an. In Ludwigsburg laufen beispielsweise momentan die Schlossfestspiele mit ganz vielen Konzerten. Und ab heute kommt dann noch ein Highlight dazu, das Morepo Open Air am Seeschloss auf 3 Tage verteilt, also bis Sonntag. Wir haben mal bei Intendant Lukas Reuter nachgefragt, was es dieses Jahr Neues gibt.
2: Es ist natürlich insofern ein neuer Auftakt für uns als Schlossfestspiele hier, weil es jetzt 3 große Konzerte sind. Wir haben das gesamte Areal, was die Gestaltung und was die Kulinarik betrifft, drumherum auch nochmal stark ausgebaut, ist schöner und atmosphärischer gemacht im Vergleich zu den Vorjahren.
1: Es steht aber noch viel mehr an. Was sonst in der Energy-Region am Wochenende los ist, findet ihr wie immer in unserem Weekend-Check auf energy.de. Und dann noch ein Blick in die Politik geworfen. Der Sozialflügel der CDU will verhindern, dass Arbeitnehmer in Zukunft schon ab dem ersten Krankheitstag einen Attest brauchen. Mhm. Gegenüber den Funke-Zeitungen heißt es, die Idee sei ein Fehler gewesen und das müsse man auch zugeben. Auch Arztpraxen hatten die geplante Regel zuletzt ja kritisiert, weil dadurch deutlich mehr Arbeit auf sie zukommen könnte.
0: Ja, okay. Bleibt also spannend, ob die Änderung wirklich durchkommt.
1: Auf jeden Fall. Aber Änderungen am Handy, die sind schon durch, denn nächstes Jahr kommen mal wieder ganz neue Emojis.
0: Oh.
1: Dazu kommt wohl unter anderem ein Meteor, Radiergummi, der Monarchfalter oder auch die Gewürzgurke, denn bis jetzt gibt es nur eine normale Gurke und das hat wohl nicht ausgereicht.
0: Okay, Gewürzgurken kenne ich, aber Monarchfalter?
1: Das ist so ein Schmetterling, der orange-schwarz ist, also sehr süß.
0: Oh.
1: Was würde noch so für ein Emoji fehlen?
0: Boah, ich habe eigentlich vieles, das ich brauche. Viele, habe ich gesehen, beschweren sich darüber, dass es keinen Weißwein geben würde, sondern nur Rotwein.
1: Mhm.
0: Kann dir gar nicht sagen, welche ich haben wollen würde. Ich kann dir nur sagen, welche ich nicht mehr bräuchte. Es gibt aber 17 verschiedene Hefte.
1: Ja,
0: und da frage ich mich, wofür?
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0: Guten Morgen. Cordula, hast du einen Lieblings-Emoji?
1: Ja, ich habe also diesen Knuddel-Smiley mag ich sehr.
0: Wie sieht der aus?
1: So, mit den 2 Händchen hier.
0: Ach so, an dem links und rechts am Kopf.
1: Links und rechts am Kopf, dieses Sui. Und was ich sonst noch sehr schön finde und oft benutze, ist das weiße Herz.
0: Das weiße Herz?
1: Ja.
0: Aber
1: es
0: liegt jetzt nicht daran, dass du heiratest bald.
1: Nee, ich mag das.
0: Okay, du magst es. Bei mir ist es der Flugzeugsessel.
1: Okay,
0: den mag ich. Weiß ich nicht, ich finde den so, das ist der sinnloseste von allen und deshalb feiere ich ihn einfach
1: Faultier
0: gerne.
1: Faultier verwende ich auch oft.
0: Auch ein tolles
1: liegt
0: Ding.
1: Liegt da so chillig.
0: Cordula, du bleibst jetzt ganz kurz hier, wir haben nämlich ein kleines Serienquiz vorbereitet.
1: Oh,
0: wir wollen
1: ja
0: uns ein bisschen challengen darüber oder herausfinden, wer von uns beiden früher mehr Fernsehen geguckt hat und das machen wir direkt nach Milo mit My Lucky Day.

0: Einen wunderschönen guten Morgen. Wir haben 7.07 Uhr und jetzt kommt die Wahrheit ans Licht. Hier bei Energy Region Stuttgart sitzen jetzt aktuell zwei Personen im Studio und wir wollen herausfinden, welche von beiden Personen, ich sag mal, mehr Zeit vor der Glotze verbracht hat in der Kindheit. Wir hatten es gestern von dem neuen Sender Sat.2, der bald an den Start geht. Und auf Sat.2 werden ganz viele alte Serien wiederkommen. Mhm. Und dann, Cordula, haben wir uns gedacht, Mensch, Serienintros, haben wir ganz viele gestern den Tag über hier schon angehört?
1: Ja.
0: Und du hast jetzt welche dabei, um mich zu quizzen?
1: Ich habe welche dabei und ich bin gespannt.
0: Aus welcher Kategorie kommen die sowas?
1: Nee, ich verrate jetzt nicht direkt was.
0: Sollen wir mit dem ersten direkt loslegen?
1: Wir starten rein.

0: Ja, weil ich auch weiß, was du jetzt halt gerade nonstop geguckt hast. Ja, aber
1: genau deswegen Young wollte Sheldon. Ich das nochmal mitnehmen. Ja, es ist Young Sheldon. Ja, ist das Young nicht Sheldon. Toll?
0: Ist toll. Ich dachte, du reist ein bisschen mehr in deine Kindheit. Wir gehen jetzt mal in die 2.
1: In die 2.

0: richtig. Tja.
1: Das kann ja alles sein.
0: Rate mal.
1: Ist
0: es was für erwachsene Ehe oder ist es was für
1: Kinder? Es ist irgendwie eine fabelhafte Nanny?
0: Nein.
1: Aber was ist es?
0: Noch ein Guess, nicht?
1: Ich hab gar nichts. Weiß ich nicht. Fuller House,
0: Es ist Nils Holgersson.
1: Oh, hab ich nie geguckt.
0: Oh, okay, schade. Okay.
1: Die
0: aber
1: drei.
0: War's schön.
1: Es die war drei. Sehr schön, die drei.
0: Ja.
1: Ah ja, doch. Wir kurz überlegen müssen.
0: Das musst du wissen.
1: Natürlich, oh Gott, ich war sehr falsch gerade.
0: Oh.
1: In meinem Kopf war ich gerade bei Hotel Zack und Cody.
0: Nee. Aber auch toll.
1: Ja, auch toll, aber das war Friends.
0: Ja.
1: Natürlich, bei dem Klatschen war ich dann, stopp. Ich war felsenfest und benutzt, dass Hotel Zack und Cody war. Dann war ich bei Friends Drake und Josh.
0: Okay, ja,
1: und dann war ich am Ende, glaube ich, gesagt, nein, das ist Friends. Ist auch eine ganz tolle Serie.
0: Volle Kanne.
1: Mega gut. Jetzt machen wir nachher weiter mit meinen Serien.
0: Gespannt.

0: Einen wunderschönen guten Morgen. 7.15 Uhr haben wir es. Hier wird Energy Region Stuttgart und jetzt wird sich gefetzt.
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0: Gerade eben hat sie mich noch herausgefordert mit Serienintros, die sie sich ausgesucht hat. Also einmal Young Sheldon, dann war es Nils Holgersson und das dritte war Friends. Zwei von drei konnte ich erraten. Ich suche jetzt gerade noch nach Serienintros für später raus, die ich dir dann stelle. Aber jetzt erstmal kommen wir zu einer These, die du dabei hast. Und die ist entweder Fakt also wahr und Fake also gelogen. Und ich muss erraten, was von beidem darauf zutrifft. Caller, schieß los.
2: Räume mit schwarzer Wandfarbe fühlen sich im Sommer kühler an.
0: Dann würde eigentlich keinen Sinn machen, weil schwarz... ja, also das heizt ja auf.
2: Mhm.
0: Auf der anderen Seite ist es dunkler. Ich sag Fakt. Ich glaube, ich kann es mir nicht vorstellen, aber ich habe ein sehr dunkles Zimmer und das fühlt sich eigentlich immer sehr kühl an. Deshalb.
2: Okay.
0: Vermutlich. Ich sag Fakt. Ich guess einfach.
2: Es ist ein...
0: Ach Mann.
1: Fake.
2: Ja, ist eher so ein sanftes Blau, Pastellblau. Das verbindet unser Gehirn irgendwie mit Wasser, Himmel oder halt irgendwas Frischem.
0: Sinn.
2: Grün geht auch sehr gut.
0: Ja.
2: Sowas wie Rot, Orange, Gelb ist eher so eine warme Farbe.
0: Ist auch wie Feuer.
2: Ja. Ja, aber Schwarz, nee.
0: Hast du irgendeine bunte Farbe in deiner
2: nee,
0: Wohnung?
2: Nee.
0: Ich war ja noch nie bei dir zu Hause, aber du bist so ein Creme-Girl, oder? So beige.
2: Ja, wir haben die Wände eigentlich alle weiß.
0: Hast du irgendwo Pompoms stehen?
2: Nein.
0: Nee?
2: Nein.
0: Okay, das, du meinst, dieses Gras.
2: So,
0: weißt du,
2: siehst du meine Wohnung?
0: Weiß nicht, so ein bisschen
2: Instagram-y. Komm mal vorbei.

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3: Buongiorno, wir haben es gleich 19:30.
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3: Wir bekommen viel Sonne heute und am Wochenende in der gesamten Energy-Region. Allerdings kann es auch an der einen oder anderen Stelle ordentlich regnen, also richtig schütten und gewittern bei 28 Grad maximal. Wir schauen noch kurz ins Detail nach Bruckwiesen, da haben wir 19 Grad und in Einöd, da haben wir jetzt aktuell 18 Grad.
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3: Ich schaue noch gerne auf die Straßen, aber da ist tatsächlich aktuell gar nichts los. Das heißt, solltet ihr irgendwas gesehen haben oder irgendwo feststecken, 07141 99 03, viermal die 5, petzt es mir einfach sofort durch und ich schaue rüber zu meiner lieben Kollegin Cordula. Guten Morgen.
5: Guten Morgen.
3: Du weißt, worüber die Energy-Region heute Morgen spricht.
5: Ja, da war gestern einiges noch los. In Bruchsal ist eine Fliegerbombe aus dem Zweiten Weltkrieg gefunden und am Abend noch entschärft worden. Und in Neu-Ulm sind gestern gleich 2 entdeckt worden. Für die Entschärfung ist auch die B10 gesperrt worden. Mhm. Am Ende ist aber überall alles gut gegangen.
3: So ist recht, sehr gut. Was muss ich noch auf dem Schirm haben für meinen Smalltalk mit den Kollegen?
5: Ab dem nächsten Jahr soll doch die Zuckersteuer für Getränke angehoben werden.
3: Ah.
5: Unsere Bundesgesundheitsministerin Warken hat jetzt mal verraten, was das so an Kohle bringen soll. Die sagt so um die 650 Millionen Euro. Denn ab 5% Zucker im Getränk gehen 26 Cent Steuern den Liter ab. Ab 8% Zucker sind es dann schon 32 Cent.
3: Okay.
5: Und so kommt dann halt eine große Summe zusammen.
3: Alles klar.
5: Stichwort Geld zusammenbekommen ist auch ganz gut. Hast du die Steuern schon gemacht?
3: Nee. Nee, nicht gemacht.
5: Nee, nicht so dein Ding?
3: Nee, ich hab, also eine Steuerberaterin, die macht das eigentlich immer. Und beziehungsweise die ist immer sehr hinterher, aber ich habe deine letzte E-Mail ignoriert. Ja, weiter im Text.
5: Ja, nur noch 2 Wochen auf jeden Fall. Dann ist bei vielen die Steuererklärung fällig. Isabel Pohlmann ist von der Stiftung Warentest und die sagt, das kann sich wirklich lohnen.
6: Denn häufig ist schon eine satte Erstattung drin. Also im Schnitt brachte die Steuererklärung zuletzt so rund 1170 Euro zurück im Jahr. Und das ist natürlich dann doch ein ganz schöner Stundenlohn für die Arbeit am PC mit der Steuererklärung.
5: Es gibt ja auch inzwischen viele Apps, die das für einen machen. Und teilweise sind die auch kostenlos.
3: Ja, das ist sehr schlau. Mal die Steuerberaterin ist auch super. Ich mag die einfach. Ich unterhalte mich auch einfach gerne mit der. Ist eine gute Frau. Und mit der gehe ich dann auch immer so, weiß ich, das Leben durch. Finde ich mal toll. Ist immer so ein Kaffeeklatsch.
5: Ja.
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3: Guten Morgen. Hast du deine Steuererklärung schon gemacht?
5: Ja, habe ich.
3: Sehr vorbildlich, sehr gut, danke schön.
5: Ich habe leider nicht so viel rausbekommen, wie Isabel im Schnitt hier gerade gesagt hat.
3: Oh
5: Aber immerhin.
3: Okay, Geld bekommen ist Geld bekommen. Ich habe bei meiner Steuerberaterin, die habe ich mal gefragt, ob ich meine Streaming-Anbieter absetzen könnte, weil ich habe doch so viele.
5: Ach so, oh Gott.
3: Und dann hat sie gesagt, nee. Und dann habe ich gesagt, ja Moment mal, aber wenn ich doch bei mir auf der Arbeit darüber spreche, was ich so anschaue, dann könnte das ja sein. Serien ist ein großartiges Thema bei uns heute Morgen. Cordula und ich quizzen uns gegenseitig mit Serien. Intros, sie hat mich vorhin so ein bisschen aufs Glatteis gebracht. Ich habe mir jetzt ein bisschen was rausgesucht und werde Cordula gleich quizzen nach BTS mit Swim.

0: Einen wunderschönen guten Morgen. 7.38 Uhr haben wir jetzt ganz genau. Wir gehen in Runde 2 unseres Energy-Serien-Intro-Quizzes. Kurz vor euch zur Erklärung. Gestern hat Cordula erzählt, dass Sat 2 heißt, oder?
1: Sat 2, genau. Ist ein neuer Sender oder wird ein neuer Sender werden. Und der zeigt vor allem dann Serien, die schon ein bisschen älter sind.
0: So, und dann haben wir gedacht, kramt doch mal in unserer Kindheitskiste nach. Beziehungsweise, ich muss auch ehrlicherweise sagen, ich habe jetzt eine Serie dabei, die habe ich auch in meiner Kindheit nicht gesehen.
1: Aha.
0: Weil ich auch dafür zu jung bin, aber
1: okay.
0: Ich habe sie von meinem älteren Bruder und von meinen Eltern gezeigt bekommen, dass es diese Serie gab. Deshalb ist das als kleinen Tipp schon mal.

0: vorne weg.
1: Okay.
0: Ja, genau. Ich hab, du hast mich gequizt vorhin. Es war zuerst Nils, nee, doch zuerst war es Jan Sheldon, dann war es Nils Holgersson und dann war es Friends. Zwei von drei konnte ich erraten. Jetzt schauen wir mal, ich habe nur zwei dabei.
1: Okay.
0: Und wir starten mal mit der 1.

0: Scheiße.
1: Cool. Ja, richtig.
2: Ich hab's geschaut.
1: Ja, ich auch, natürlich. Ach, das habe ich auch, also das ist nicht das, wofür ich zu jung war, sondern das ist das, was ich geschaut habe. Jetzt wird's aber ein bisschen schwieriger, Cordula. Bist du bereit?
2: Boah, nee, das klingt nach Drama.
1: Das ist nicht das Serienintro. Warte, ich muss die Musik ausmachen. Das war einfach nur, ich wollte es dramatischer machen.
2: Ach so. Das war die musikalische Untermalung.
1: Das war die musikalische Untermalung. Jetzt kommt das Serienintro.
2: Das klingt aber auch nach Drama. Mensch. Da geht's um Mord.
3: Wer noch?

0: bisschen wie so Tom und Jerry. Aber das kann's nicht sein. Aber geht in die Richtung?
1: Nee.
0: Geht nicht in die
1: Gar
0: Richtung?
1: Nicht.
0: Ist es Zeichentrick?
1: Nein.
0: Es klingt sowas von nach Zeichentrick.
1: Ja.
0: Ach, warte mal.
1: Aha.
0: Das sind doch zu zwei...
1: Nein.
0: Männer? Nein.
1: Nein, nein, nein, nein, nein. Es sind die Dinos.
0: Ach,
1: die Dinos von 1991. Wie, ich möchte betonen, dass ich diese Serie nicht geschaut habe als
0: Aber
1: Kind,
0: weiß,
1: als sie rauskam.
0: Okay, ich kenne sie sogar.
1: Sondern ich habe sie mehr als 10, 15 Jahre später angeschaut.
0: Stark.
1: Ja, also als ich dann in kleiner Butschi war, da hat meine Mutter mir das gezeigt, mein Bruder, die waren ganz große Fans mit diesem kleinen
0: Witzig.
1: Baby, das immer sagt, nicht die
0: ja.
1: Mama, nicht die Mama. Ich kann ja auch nicht so richtig sagen, was das war. Das waren also nicht Zeichentrick, das waren so Riesenpuppen, glaube ich.
0: Ja.
1: Und die, das waren die Dinos.
0: Wie alles halt angefangen hat, auch früher.
1: Ey, mein Gott, so geht's irgendwann immer los. Und das war, die haben also so einen Familienalltag,
0: Sweet.
1: Aber als Dinosaurier gehabt, war sehr, sehr, sehr lustig,
0: cool.
1: Wirklich.

Ich euch, ihr könnt jetzt gleich mit mir zusammen zocken und den letzten Highscore brechen und damit das Energy Fan Package mit nach Hause nehmen. 07141 99 03 4x5 jetzt anrufen und mit uns zocken nach Benson Boone.

0: 7:47 hier in Energy Region Stuttgart und damit über die besten neuen Hits und gleich geht's weiter mit Pitbull.
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0: Das große Finale von Stadtland Energy zockt mit mir heute die Sabrina aus Berglen. Hallöchen.
2: Hallo.
0: Sabrina, du bist im Auto, wo geht's hin?
2: Zum Zahnarzt.
0: Ach, zum Zahnarzt. Auf dem Weg dahin dachtest du dir, ach, das große Finale von Stadtland Energy, das zocke ich jetzt noch schnell.
2: Ja, genau.
1: Tee.
0: Tee.
2: Okay.
0: Ist möglich?
2: Ich denke schon, ja.
0: Alles klar, 6 Punkte sind zu knacken. Wir haben dafür 30 Sekunden Zeit und ich starte die Zeit jetzt. Stadt mit Tee.
2: Tübingen.
0: Land mit Tee.
2: Tunesien.
0: Ein Energy Star mit Tee.
2: Weiter.
0: Ein Gegenstand im Büro mit Tee.
2: Taco.
0: Ein Cocktail mit Tee.
2: Touchdown.
0: Ein Pizzabelag mit Tee.
2: Tomate.
0: Ein Essen aus der Dose mit Tee.
2: Tomaten.
0: Ein Fastfood-Restaurant mit Tee.
2: Keine Ahnung.
0: Ein Ort für das erste Date mit Tee. Und die Zeit ist abgelaufen. Wenn dir Taco Bell eingefallen wäre, dann hätten wir es auf 6 geschafft. 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
0: Einen wunderschönen guten Morgen, wir haben es Punkt 8.
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0: 28 Grad maximal bekommen wir heute und am Wochenende in der gesamten Energy Region. Dazu gibt es einiges an Gewitter, auch genauso viel aber an strahlendem Sonnenschein. Also hey, 50-50. Wir schauen kurz, wie es jetzt gerade aussieht. In Moosbach, da haben wir 19 Grad und in Kenzingen, da haben wir 21 Grad. Wir schauen noch ganz kurz auf die Straßen. A5 Frankfurt Richtung Karlsruhe zwischen Kronau und Karlsruhe Nord. Da ist nach einem Unfall nur die rechte Spur frei. 6 Kilometer Stau, eine halbe Stunde plus durch den Ausweichverkehr staut es sich auch noch auf der B35 zwischen der A5 bei Bruchsal und Graben. Also passt auf jeden Fall auf, umfahrt das, wenn ihr könnt. Wirklich, das wird nur noch länger. Dann haben wir noch die A6 Nürnberg Richtung Heilbronn zwischen Schwäbisch Hall und Neuenstein. Da haben wir einen Unfall auf dem linken und dem mittleren Fahrstreifen. Besonders gefährlich. Also hier bitte auch aufpassen. Falls ihr sonst noch irgendwas gesehen haben solltet, 07141 99 034 mal. Die 5 ist die Nummer zu uns hier ins Studio. Und Cordula bringt es auf den neuesten Stand, was gerade in unserer Energy-Region so los ist.
3: Bezahlen mit dem Handy oder der Smartwatch wird bei uns im Ländle momentan immer beliebter. Laut einer neuen Postbank-Studie macht das inzwischen fast jeder Zweite, vor allem die unter 40-Jährigen. Am liebsten zahlen die Deutschen kontaktlos, aber immer noch mit der Karte. Mhm. Wie bezahlst du denn?
0: Nur mit der Karte. Also, beziehungsweise, nee, stopp.
3: Handy?
0: Uhr? Ja, mit dem Handy. Mit dem Handy bezahle ich, glaube ich, mehr.
3: Ich bezahle zurzeit auch voll gern mit dem Handy. Naja, dann noch was von Netflix. Der Streamingdienst setzt immer stärker auf künstliche Intelligenz. In diesem Jahr ist KI schon bei rund 300 Filmen und Serien zum Einsatz gekommen. Zum Beispiel, um halt große Menschenmengen oder historische Schlachten zu zeigen.
0: Also macht Netflix jetzt bald alles mit KI?
3: Nee, Netflix sagt, KI sei nur ein Werkzeug. Also die Filme und Serien werden weiterhin von Menschen gemacht, keine Sorge. An der Börse gibt es trotzdem gerade Zweifel. Offenbar springen viele Zuschauer momentan nach der ersten Staffel ab. Die Netflix-Aktie hat deshalb rund 9% verloren.
0: Ich springe nicht ab, keine Sorge.
3: So. Und zu guter Letzt ein Blick auf die Fußball-WM. Ja. Es gibt ja große Pläne für die Halbzeitshow im WM-Finale am Sonntag. Neben Shakira sollen auch Justin Bieber und BTS auftreten. Die Show könnte bis zu einer halben Stunde deshalb gehen. Eigentlich sind laut Regelwerk aber nur 15 Minuten erlaubt und deswegen gibt es gerade auch einiges an Kritik.
0: Ich habe mich immer gefragt, warum mehr Pause ein Problem ist.
3: Ja, kann ich dir sagen.
0: Ja, warum?
3: Ja, die Sportler werden ja voll kühl.
0: Das wusste ich nicht. Ich wusste nicht, dass das so ein Riesenthema ist.
3: Doch.
0: Aber die Muskeln müssen ja, wie sagt man?
3: Warm bleiben.
0: Heiß bleiben.
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0: Guten Morgen. Wir bleiben bei unserem Plan, Cordula. Wir sind für Spanien am Sonntag. Wie kommt es eigentlich, dass du für Spanien bist?
3: Ich war in meiner Kindheit eigentlich jeden Sommer in Spanien mit meinen Eltern. Das war immer so, so toll und irgendwie bin ich sehr Spanien verbunden. Ich hatte auch Spanisch in der Schule.
0: Okay, ¿cómo ist das?
3: Bienito?
0: Weiß ich nicht. Ich bin nur Spanien-Fan wegen Laura Abla. Die ist die Freundin von Dani Olmo, einem Spieler der spanischen Nationalmannschaft.
3: Okay.
0: Und die ist Content-Creatorin auf Instagram und ich verfolge sehr viel von ihrem Content und feiere den sehr und freue mich deshalb zu sehen, wie sie ausflippt, wenn ihr Freund die Weltmeisterschaft gewinnt.
3: Ja.
0: Deshalb, Dani Olmo auf die 1, MB auf die 1 und Spanien auf die 1.

Wunderschönen guten Morgen. Es ist 8.08 Uhr, ihr hört Energy Region Stuttgart und ich bin so aufgeregt. Ja, wir stecken nämlich mittendrin in den Stuttgart Pride Kulturwochen. Das bedeutet, aktuell findet ihr mitten in der Stadt ganz viele Events, Workshops, Vorträge. Alles unter dem Motto, ohne uns kein Wir. Füreinander laut, miteinander stark. Gänsehaut-Motto, wirklich. Natürlich gibt es auch jede Menge Party. Aber keine dieser Partys kann es mit der großen CSD-Demo aufnehmen am 25. Juli. Also nächste Woche schon. Da findet der große Umzug, die große Parade statt. Viele Wagen ziehen dann wieder durch die Stuttgarter Innenstadt. Und an vorderster Front, der IGCSD Stuttgart als Veranstalter natürlich, aber direkt danach sind auch wir von Energy Region Stuttgart als stolzer Medienpartner des CSDs mit dabei. Wir sind alle zusammen zu sehen auf dem Truck der Outlet City Metzingen. Da freue ich mich wie ein Flitzebogen drauf. Aber solltet ihr zufälligerweise am Samstag

nicht können, ist das überhaupt nicht schlimm. Sowohl am Freitag als auch am Sonntag, also das komplette Wochenende über von Freitag, das ist das erste Mal übrigens, dass es schon freitags losgeht, werden wir von Energy Region Stuttgart mit euch auf dem Marktplatz in Stuttgart feiern, die Liebe zelebrieren und gemeinsam laut für das Thema Vielfalt sein. Es ist fürchterlich wichtig, vor allem heutzutage, eigentlich schon immer gewesen. Ja, seid dabei.

0: Einen wunderschönen guten Morgen. 8.14 Uhr, wir werfen einen Blick aufs Wochenende.
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0: Manchmal gibt es so viele Angebote, dass man total den Überblick verliert, was man überhaupt am Wochenende unternehmen kann. Dafür sind wir von Energy-Region Stuttgart mit den Highlights da. Als allererstes möchte ich euch nämlich natürlich meine Lieblingsclub in Ludwigsburg ans Herz legen. Die Alte Rösterei veranstaltet heute eine kleine, ich nenne es mal Zeitreise. Unser Energy-DJ Tash wird die Creme de la Creme der 80er-Hits auflegen. Und das Allergeilste, bis 23 Uhr ist der Eintritt vor free. Wenn ich euch ein anderes Fest ans Herz legen darf, dann ist es das Fest. Das Fest nämlich am See in Karlsruhe bietet regionalen Bands eine Bühne und die sorgen dann bei freiem Eintritt für entspannten Sommerabend direkt am Wasser. Festival-Feeling natürlich inklusive. Das ganze Wochenende ist for free der Eintritt auf der Günther-Klotz-Anlage in Karlsruhe. Apropos kostenlos, das Ulmer Volksfest ist natürlich auch wieder im vollen Gange. Fahrgeschäfte, Biergarten direkt an der Donau und Musikfeuerwerk gibt es auch noch obendrauf und jede Menge Action. Das traditionsreiche Volksfest gehört auf jeden Fall zu den Highlights der Ulmer Schwörwoche, ist ja jetzt gerade auch, und bietet Spaß für die gesamte Familie. Und auch hier ist der Eintritt for free, meine Freunde. Deshalb, egal wo ihr hingeht, habt ein wahnsinnig schönes Wochenende. Genießt das Leben in vollen Zügen.

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5: Einen wunderschönen guten Morgen. Wir haben es kurz nach 8:30.
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5: 28 Grad maximal bekommen wir heute und am Wochenende in der gesamten Energy-Region. Dazu gibt es einiges an Gewitter und auch genauso viel an strahlendem Sonnenschein. Also hey, 50-50 würde ich sagen. Wir schauen kurz, wie es jetzt gerade aussieht in Hornberg. Da haben wir 19 Grad und in Salem, da haben wir jetzt aktuell auch schon 19 Grad.
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5: Lass uns noch einen kurzen Blick auf die Straßen werfen. Vorsicht auf der A8 München Richtung Stuttgart. Zwischen Kirchheim-Tech Ost und Kirchheim-Tech West sind mehrere Schafe auf der Fahrbahn. Hier bitte besonders vorsichtig sein. Schafe auf der Fahrbahn. A5 Frankfurt Richtung Karlsruhe. Zwischen Kronau und Karlsruhe Nord ist nach einem Unfall nur die rechte Spur frei. 7 Kilometer Stau aktuell. Eine gute halbe Stunde ist da extra drauf zu rechnen. Durch den Ausweichverkehr staut es sich dann auch auf der B35 rund um die A5 in beiden Richtungen. Umfahrt einfach am besten dieses gesamte Gebiet. Egal, wo ihr da hinfahrt. Ihr kommt am Ende des Tages einfach nur in den Stau. Und falls ihr sonst irgendwas gesehen oder irgendwas gehört habt, 07141-99-034 mal die 5 und ich schaue rüber zu meiner lieben Kollegin Cordula. Guten Morgen.
7: Guten Morgen.
5: Was macht gerade die Runde in unserer Energy-Region?
7: Ab dem neuen Schuljahr gibt es in Baden-Württemberg einen neuen Betreuungsanspruch für Grundschulkinder. Ab September haben Eltern von Erstklässlern das Recht auf Betreuung an 5 Tagen pro Woche und zwar mindestens 8 Stunden am Tag. Mhm. Wichtig ist, die Betreuung ist freiwillig, Eltern müssen sie also nicht nutzen.
5: Okay, klingt eigentlich gar nicht so verkehrt, aber gibt es denn überhaupt genug Plätze?
7: Genau, das ist halt die große Frage. Bis 2029 werden laut einer Studie mindestens 22.000 zusätzliche Plätze gebraucht. In manchen Städten gibt es genug Angebote, in anderen könnte es dagegen knapp werden. Okay. Da muss also noch einiges ausgetüftelt werden. Andere Sache. Mhm. Was ist das schönste Wort der Welt?
5: Liebe.
7: Ja, habe ich auch dran gedacht. Eine internationale Jury für die Sprachlern-App Bubble hat das aber mal genauer untersucht und ist auch fündig geworden. Die sagen, das ist das Wort Kaitiakitanga. Mhm. Ein Wort aus der Sprache der Maori in Neuseeland.
5: Ach krass, okay, aber ich finde es auch ein bisschen, also klar, für uns halt super schwer.
7: Ja.
5: Kaitiakitanga. Ja. Und was bedeutet das genau?
7: Das heißt so viel wie, wir Menschen haben die Verantwortung, die Natur zu schützen und für kommende Generationen die auch zu bewahren. Insgesamt standen über 200 Wörter aus mehr als 75 Sprachen zur Auswahl. Am Ende hat halt das Wort Kaitiakitanga gewonnen, vor allem wegen der schönen Bedeutung.
5: Okay, also für uns bedeutet das was nochmal? Also was bedeutet die Übersetzung?
7: Wir sollen die Natur schützen.
5: Also was haben die gesagt? Wir Menschen haben die Verantwortung, die Natur zu schützen und für kommende Generationen zu bewahren.
7: Genau.
5: Oder wie man in Neuseeland sagt, Kaitiakitanga.
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3: Guten Morgen. Irgendwie habe ich ja immer das Gefühl, wenn ich sowas dann lese, Kaitiakitanga, ja, dass das bedeutet, wir Menschen haben die Verantwortung, die Natur zu schützen und für kommende Generationen zu bewahren, dass wir die schwere Sprache sind.
4: Das ist auch sowas von korrekt.
3: Ich glaube wirklich, dass alle anderen Sprachen eigentlich sehr einfach.
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0: Ihr wisst gar nicht, wie schwer das manchmal ist, nicht mitzusingen, jedes Mal volle Pulle.
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0: Das war gerade ein richtiger Kampf in meinem Kopf, nicht irgendwie am Ende noch mit All-Time-High. Oh, jetzt habe ich es doch gemacht. Naja, egal. Cordula, du bist bei mir im Studio. Vielen lieben Dank dafür. Du bist aber nicht ohne Grund hier, weil du hast eine These dabei, die ist entweder Fakt also wahr oder Fake also gelogen.
2: Korrekt.
0: Und ich darf herausfinden, was von beidem auf diese These zutrifft.
2: Das älteste entdeckte Höhlenkunstwerk ist ein Fußabdruck.
0: Ich glaube nicht.
2: Aha.
0: Ich bin mir nicht sicher.
2: Was denn sonst?
0: Das überlege ich gerade. ein Klassiker ist natürlich eine Hand.
2: Mhm.
0: Eine Hand wäre natürlich ein easy Ding. Ich weiß gar nicht, wo sind denn die ersten Höhlenmalereien gefunden worden? Ich glaube, war das nicht Australien oder sowas, glaube ich? Nee, Afrika. Ich weiß es doch nicht.
2: Aber dein Gefühl sagt, ein Fußabdruck kann es nicht sein, oder wie?
0: Ein Fußabdruck ist es nicht, aber ich habe auch keine plausible andere Erklärung. Aber ich würde auf jeden Fall sagen, Fuß ist es nicht.
2: Okay, es ist also ein Fake.
0: Es ist ein Fake, genau.
2: Es ist ein
1: Fake.
0: Hallo.
2: Tatsache, es ist ein Handabdruck.
0: Und wo?
2: vor rund 68.000 Jahre ist er alt und entdeckt in Indonesien.
0: Okay, da war ich komplett neben der Spur.
2: Australien, Indonesien, ja.
0: Nee. Ist nicht so, also ist schon entfernt.
2: Es endet beides mit N.
0: Und ja, es ist schon mal die ähnliche Richtung.
2: Ja,
0: das zählt. Okay, alles klar. Egal ob Hand oder Fuß, wir haben gute Musik hier, das ist Teddy Swims.

wunderschönen guten Morgen. 8.49 Uhr und jetzt habe ich gute Nachrichten dabei. In meinen Energy Good News heute werden Shoutouts verteilt, und zwar an die Wolf von Gemmingen Gemeinschaftsschule im Kreis Heilbronn. Die will nämlich ihren Schülerinnen und Schülern den Übergang ins Berufsleben so einfach wie möglich machen und nutzt dafür einfach frühe Orientierung, enge Begleitung und, Achtung, das Geheimrezept, ein dichtes Netzwerk aus Betrieben und Bildungspartnern. Ja, richtig gehört. 8 Unternehmen aus der Region und 4 weiterführende Schulen arbeiten ganz, ganz eng mit der Einrichtung zusammen. So entstehen Praktikumsplätze, Schnuppertage und natürlich im besten Fall auch Ausbildungsangebote. Außerdem gibt es einen speziellen Lehrer, der für alle Fragen rund um das Berufsleben zur Verfügung steht, bei Sorgen, Problemen und Ängsten natürlich auch über die Zukunft zur Seite steht und am Ende des Tages den jungen Menschen auch einen entspannten Übergang ins Berufsleben ermöglichen soll. Also einen

wie so eine Art Tutor, der dir sagt, hey, guck mal, so sieht eine Bewerbung aus und so weiter und so fort. Du weißt noch nicht, wo du einen Ausbildungsplatz hast. Ah, ich habe da vielleicht noch jemanden. Das ist eine richtig coole Sache, weil ich kann es durch eigene Erfahrung sagen, der Einstieg in das Berufsleben ist nicht so einfach. 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
5: Einen wunderschönen guten Morgen, wir haben es kurz nach 9.
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5: Wir bekommen sehr viel Sonne am Wochenende und heute natürlich auch noch in der gesamten Energy-Region. Allerdings kann es auch an der einen oder anderen Stelle ordentlich schütten und gewittern bei 28 Grad maximal. Wir schauen noch kurz, wie es jetzt gerade aussieht. In Ehingen, da haben wir 19 Grad und in Schliengen, da haben wir aktuell 22 Grad. Lass uns noch kurz einen kleinen Blick auf die Straßen werfen. A5 Karlsruhe Richtung Frankfurt zwischen Kronau und Waldorf-Wiesloch haben wir eine Baustelle. Aktuell 3 Kilometer Stop and Go. Und noch auf der A8 Stuttgart Richtung München ist im Kreuz Stuttgart die Überleitung zur A81 Richtung Singen voraussichtlich noch den ganzen Tag gesperrt. Dort blockiert ein kaputter Schwertransporter mit einem Windradflügel. Die komplette Fahrbahn, bitte auf jeden Fall die Umleitungsschilder beachten und befolgen. Fahrt da einfach drumherum, wirklich, da ändert sich heute den ganzen Tag gar nichts mehr. Falls ihr sonst noch irgendwas gesehen haben solltet oder irgendwas gehört haben solltet, klingelt einfach kostenlos durch 07141 99 034 mal die 5 und Cordula weiß, was zum Start ins Wochenende in der Energy-Region so los ist.
6: Ja, der Stuttgarter Schlossplatz wird morgen wieder zur großen Bühne für Straßenkunst. Bei Stuttgart Street Art gibt's den ganzen Tag Programm und das kostenlos. Mit dabei sind Akrobatik, Tanz und auch viel Musik. Holger Siegle, der Geschäftsführer der City-Initiative Stuttgart, der weiß, was es sonst noch zu sehen gibt.
7: Es wird eine große Bühne sein, es werden verschiedene Disziplinen der Timber Sport Series zu sehen sein und zu bestaunen sein. Die Leute können aber tatsächlich auch selbst teilnehmen und können sich mit einer Säge so Cookies von einem Baumstand absägen und die dann nachher am Spielplatzstand von der Spielplatz selbst bemalen.
6: Und für alle, die damit noch wenig anfangen können, bei der Timber Sports Weltmeisterschaft, da geht's um Sportholzfällen.
5: Das hört sich wirklich witzig an. Gibt's auch noch einen Wettkampf? Drin, ne?
6: Ja, genau. Die Weltmeisterschaft dazu findet im Herbst in Stuttgart statt und jetzt am Wochenende wollen die Profisportholzfäller halt schon mal zeigen, was sie drauf haben und geben einen Vorgeschmack auf die WM. Stichwort WM, das Finale ist ja am Sonntag Fußball-WM.
5: Ja.
6: Auch eine Premiere gibt's dort zum ersten Mal überhaupt. Treffen in einem WM-Endspiel. Der amtierende Weltmeister und der amtierende Europameister aufeinander. Argentinien hat gegen Spanien außerdem die Chance, als erstes Team seit mehr als 60 Jahren den WM-Titel zu verteidigen.
5: Und dann sind wir mal gespannt, wer da gewinnen wird.
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5: Guten Morgen. Wir werden gleich in 60 Sekunden Sport noch mehr auf die Fußball-Weltmeisterschaft eingehen und noch ein paar auf andere sportliche Ereignisse, die gerade so stattfinden. Ich möchte nur Cordula kurz quizzen. Mhm. Wir haben heute Morgen auch sehr viel über die WM schon gesprochen,
6: ja,
5: die jetzt am Sonntag ihr großes Finale findet. Wer ist MB?
6: Das ist ein spanischer Fußballspieler, habe ich gelernt.
5: Warum MB und wie heißt er?
6: Warum MB heißt Mitbewohner, ist der Freund von einer Influencerin, großen Influencerin und Model, Laura Abler.
5: Ja.
6: Genau, und die sind zusammen und deswegen war er am Anfang nur der MB, bis sie zusammengekommen sind. So. Jetzt sag mir den Vornamen nochmal bitte.
5: Dani Olmo.
6: Ach, das ist so schwierig, weil es hat nichts mit MB zu tun.
5: Dani. Nein, gar nicht. Das ist eher D-O. Naja, egal, egal. Spanien gegen Argentinien, wir sind sehr gespannt. Mehr Sport gibt's gleich in 60 Sekunden Sport. Davor aber noch Bebe Rexha mit New Religion.

0: Einen wunderschönen guten Morgen. 8:50 haben wir es ganz genau und ich hoffe, ihr habt die Schweißbänder parat, weil jetzt wird's schwitzig.
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0: Okay, eigentlich reden wir in erster Linie nur über Sport. Die Formel 1 ist diese Woche wieder großes Thema, diesmal auch gar nicht so weit weg von der Energy-Region. Der große Preis von Belgien. Am Sonntag um 15 Uhr starten die Motoren, also noch pünktlich vor der Weltmeisterschaft oder vor dem Finale der Weltmeisterschaft. Und das bringt uns tatsächlich auch schon zum nächsten Thema. Das große Finale der Herrenfußball-Weltmeisterschaft 2026 in den USA, Mexiko und Kanada steigt diesen Sonntag um 21 Uhr. Spanien gegen Argentinien, Weltmeister gegen Europameister. Ich bin wirklich so gespannt wie ein Flitzebogen. Wem das aber zu wenig ist, der kann sich natürlich morgen auch noch das Spiel um Platz 3 anschauen. Da spielt dann Frankreich gegen England. Anpfiff ist hier um 23 Uhr und ich weiß, ihr fragt mich jetzt schon wieder, Franz, was ist denn jetzt eigentlich dein Tipp? Ich sag, England gewinnt das Ding und ist damit Dritter.

0: ist endlich soweit!
1: Ein Song, auf den ich wahnsinnig lange gewartet habe. Medusa Khalid, und er könnte gar nicht passender rauskommen mit dem Song Weekend. Als ob sie sich was dabei gedacht haben, wann sie den Song droppen. An einem Freitag, dann, wenn wir alle ins Wochenende wollen. Das ist unsere Hymne. Egal, wie ihr den Song jetzt gleich finden werdet, ist total egal. Aber zelebriert ihn einfach trotzdem, weil heute Freitag ist. Weil morgen, ihr könnt ausschlafen, Sonntag können wir wieder ausschlafen. Wir müssen erst Montag wieder arbeiten. Kurbel das Fenster runter, singt einfach laut mit. Das ist Medusa Khalid mit Weekend.

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4: Hallihallöchen, 9.31 Uhr haben wir's.
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4: Heute und am Wochenende haben wir einen relativ stabilen Mix aus weltuntergangartigem Gewitter und dem strahlenden Sonnenschein, den ihr jemals gesehen habt. Wirklich maximal 28 Grad bekommen wir auch noch dazu in der gesamten Energieregion. Und wir schauen noch kurz ins Detail nach Freiberg. Da haben wir jetzt aktuell 22 Grad und in Gaggenau haben wir jetzt aktuell ebenfalls 22 Grad.
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4: Wir werfen noch einen schnellen Blick auf die Straßen A5 Karlsruhe Richtung Frankfurt zwischen Krona und Waldorf-Wiesloch. Eine mit Baustelle 3 Kilometer Stop and Go. Und die A5 Frankfurt Richtung Karlsruhe zwischen Krona und Karlsruhe Nord haben wir auch eine Unfallaufnahme. 6 Kilometer Stau an dieser Stelle und eine Verzögerung von bis zu 20 Minuten. Falls ihr sonst noch irgendwas gesehen habt oder irgendwas gehört habt, könnt ihr das natürlich jederzeit kostenlos melden. 07141 99 03 4 mal die 5. Und ich schaue rüber zu meiner lieben Kollegin Cordula. Guten Morgen.
6: Hallihallo.
4: Du weißt wie immer, was in der Energy-Region zum Start ins Wochenende so wichtig ist.
6: Na klar. Viele Events stehen auf jeden Fall an. Ja. In Ludwigsburg laufen beispielsweise momentan ja die Schlossfestspiele mit vielen Konzerten. Und ab heute kommt dann noch ein Highlight dazu. Das Morepo Open Air am Seeschloss auf 3 Tage verteilt, also bis Sonntag. Wir haben mal bei Intendant Lukas Reuter nachgefragt, was es dieses Jahr Neues gibt.
7: Also es ist natürlich insofern ein neuer Auftakt für uns als Schlossfestspiele hier, weil es jetzt 3 große Konzerte sind. Wir haben das gesamte Areal, was die Gestaltung und was die Kulinarik betrifft, drum auch nochmal stark ausgebaut, ist schöner und atmosphärischer gemacht im Vergleich zu den Vorjahren.
6: Und was sonst in der Energy-Region am Wochenende los ist, findet ihr natürlich wie immer in unserem Weekend-Check auf energy.de. Dann noch einen Blick in die Politik geworfen. Der Sozialflügel der CDU will verhindern, dass Arbeitnehmer in Zukunft schon ab dem ersten Krankheitstag ein Attest brauchen. Gegenüber den Funke-Zeitungen heißt es, die Idee sei ein Fehler gewesen und das müsse man auch zugeben. Auch Arztpraxen hier aus der Energy-Region hatten die geplante Regel ja zuletzt kritisiert, weil es dadurch deutlich mehr Arbeit auf sie zukommen könnte.
4: Ja, spannend, ob die Änderungen wirklich durchkommen.
6: Auf jeden Fall. Änderungen am Handy sind dagegen schon durch. Mhm. Nächstes Jahr kommen mal wieder ganz neue Emojis dazu. Mhm. Dazu kommt wohl unter anderem ein Meteor, Radiergummi, der Monarchfalter oder auch die Gewürzgurke. Die gab es bisher noch nicht, sondern nur die normale.
4: Also Gewürzgurke checke ich, aber Monarchenfalter?
6: Monarchfalter ist ein Schmetterling, der ist so orange-schwarz, richtig schön.
4: Oh, das klingt wirklich... Ich habe gerade gesehen, den Meteorit habe ich schon.
6: Ja?
4: Ja. Aber
6: vielleicht gibt es einen zweiten.
4: Genau, super, ist so total wichtig.
6: Total wichtig.
4: Ich habe auch, also hab auch gerade gesehen, Schmetterling gibt es ja auch schon.
6: Ja, den blauen.
4: Den blauen.
6: Aber nicht in orange.
4: Wichtig.
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4: Guten Morgen. Ich frage mich auch, für welche Situation ich eine Gewürzgurke brauchen werde.
6: Ich weiß es auch nicht.
4: Weißt du, so sagst du, hey, hast du noch Gurken zu Hause?
6: Vielleicht muss man so Einkaufslisten schreiben und dann so ein kleines Gewürzgurken-Emoji dazu.
4: Und dann sagen, hey, bring bitte noch Gewürzgurken mit.
6: Ja.
4: Das wäre natürlich eine Möglichkeit. Radiergummi, den könnte ich wahrscheinlich verwenden, wenn ich irgendwie sage, so löschen, bereue ich, zurück. Aber die Gurken, darüber muss ich mir noch Gedanken machen.
6: Okay, machen
4: Hast du nichts dazu gesagt, dass ich, wie ich Gurken sag?
6: Nee, das finde ich witzig.

0: Einen wunderschönen guten Morgen. 9.46 Uhr haben wir es und jetzt schreibt ihr besser mit.
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0: Es ist Freitag. Oh, wir machen den Köpfe rein, direkt mitten rein ins Wochenende. Bevor uns aber die Badehose anziehen, kommen hier drei Dinge, die ihr unbedingt wissen solltet und oder auch gerne weitererzählen könnt. Donald Trump hat seinen Teleprompter-Bediener fristlos gefeuert, weil der im Internet auf bestimmte Wörter in Trumps Reden gewettet hat. Aber also er hat sie ja parallel quasi auch platziert. Eine internationale Jury hat das schönste Wort der Welt gewählt. Es ist Kaitia Kitanga und stammt von den neuseeländischen Ureinwohnern Maori und beschreibt die Verantwortung des Menschen, die Natur zu bewahren. Ist doch schön, oder? In Stutensee bei Karlsruhe sind zwei junge Männer im Alter von 21 und 30 Jahren als Mutprobe mitten in der Nacht auf einen 40 Meter hohen Turm geklettert, einen Funkmasten sogar, und saßen dann fest. Nach der Rettung durch die Feuerwehr zeigte ein Alkoholtest übrigens 0,0 Promille an, falls das irgendeiner von euch als Ausrede dachte.
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2: Freitag, 10 Uhr. Beste Zeit, um Musik zu hören. Heute mit mir Armani. Ich habe gute Musik dabei. Malik Harris in 10 Minuten. Und jetzt Dermot Kennedy mit Funeral.

möglicherweise irgendwelche Taubenflüsterer unter uns? Wenn ja, meldet euch gerne mal bei Energy Star Malik Harris. Der hatte an seiner Insta-Story gepostet, dass er eine Taube auf dem Fenstergeländer hat, die ihn nicht mehr verlassen wollte. Entspannter neuer Mitbewohner auf jeden Fall. Wir hören jetzt seine Musik. Hier ist Lie to Me. 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
11: Go mache ich auch, ist einfach lecker. Weil ich finde, dass du den Geschmack irgendwie so besser hervorheben.
12: Butter unter Nutella finde ich geil, mache ich auch. Ja, ist ein Go, weil Butter ein Geschmacksverstärker ist und die Nutella hervorhebt.
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13: Mit Cordula, hello. Heute und am Wochenende gibt's einen Mix aus Sonne, Wolken und auch Regen mit Gewitter ist möglich. Maximal 28 Grad sind drin. Momentan in Mannheim 23 gemessen, Herrenberg auch bei 23 Grad. Und wir schauen gemeinsam auf die Straße A5 Karlsruhe Richtung Frankfurt zwischen Kronau und Waldorf-Wiesloch. 3 Kilometer Stop and Go. Ansonsten kommt ihr gerade gut durch. Ist auch mal wieder nicht schlecht. Was es sonst Neues aus der Energy-Region gibt, checken wir auch noch schnell ab. Da war gestern ja einiges los. In Bruchsal ist eine Fliegerbombe aus dem Zweiten Weltkrieg gefunden und am Abend entschärft worden. Und in Neu-Ulm sind gestern gleich 2 Weltkriegsbomben entdeckt worden. Für die Entschärfung ist auch die B10 gesperrt worden, aber am Ende ist alles gut gegangen. Anderes Thema. Ab dem nächsten Jahr soll doch die Zuckersteuer für Getränke angehoben werden. Unsere Bundesgesundheitsministerin Warken hat jetzt mal verraten, was das so an Kohle bringen soll. Sie sagt um die 650 Millionen Euro. Denn ab 5% Zucker im Getränk gehen 26 Cent Steuern den Liter ab. Ab 8% Zucker sind es schon 32 Cent. So kommt dann eine wirklich große Summe zusammen. Stichwort Geld zusammenbekommen ist auch recht gut, denn die Steuern, die können wir nur noch 2 Wochen machen. Dann ist bei vielen die Steuererklärung fällig. Isabel Pohlmann ist von der Stiftung Warentest und sie sagt, das kann sich wirklich lohnen.
14: Denn häufig ist schon eine satte Erstattung drin. Also im Schnitt brachte die Steuererklärung zuletzt so rund 1170 Euro zurück im Jahr. Und das ist natürlich dann doch ein ganz schöner Stundenlohn für die Arbeit am PC mit der Steuererklärung.
13: Es gibt ja auch inzwischen viele Apps, die das für einen machen. Teilweise auch kostenlos. Ich hab's schon abgehakt. Und das nächste News-Update für die Energy-Region Stuttgart, das gibt's hier wieder in gut einer Stunde für euch.

0: Wer auch immer das Storyscript für die WM dieses Jahr geschrieben hat, zu viel Fantasie! 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Ich glaube, diese WM hatte mehr Plot-Twists als jede Netflix-Serie. Und das Verrückte, die besten Szenen, die liefen nicht auf dem Fußballplatz. Mein persönlicher Held des Turniers, Sir Rod Stewart, meldet sich mit Kehlkopfentzündung für sein Konzert krank. 5 Stunden später wird er dann auf der Tribüne beim Schottland-Spiel erwischt. Arbeitszeitbetrug. Auch sehr geil, Peru. Die waren ja nicht mal bei der WM dabei, aber das Land ist im WM-Rausch. Da kann sich Deutschland Scheiben abschneiden. Seit WM-Beginn wurden rund 500 neugeborene Babys nach Norwegens Erling Haaland benannt. So random. Aber mein absoluter Favorit dieser WM waren die USA. Mit dem ersten Telefonjoker in der Fußballgeschichte. Rote Karte kassiert, aber ein Anruf aus dem Weißen Haus an die FIFA und zack durfte der Spieler im nächsten Spiel gegen Belgien ran. Die Belgier fanden es, glaube ich, nicht so cool, haben den Amis auf dem Platz eine 4-1 Backpfeife gegeben. Karma regelt schneller als jeder Videobeweis. Und jetzt mal ehrlich, falls es noch einen Telefonjoker gibt, ich hätte auch noch einen kleinen Wunsch. Sonntag steht das Finale an und nutzt den Anruf, holt ein anderes Team rein, weil Spanien, Argentinien, das kann's ja nicht sein. Bitte.
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Dating war schon immer Therapie für die eigene Seele, hat Energy-Star Michael Schulte im Interview verraten. Denn früher hat er sich von Niederschlägen noch richtig fertig machen lassen. Stundenlang hat er sich traurige Musik angehört. Heute schreibt er einfach seine Gefühle auf. Und dann entsteht sowas hier. Hier ist Lovesick. 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
2: Freitag, 11 Uhr vormittags, heute mit mir Amani und ich habe gute Musik am Start. In 10 Minuten hören wir Medusa und Khalid mit ganz, ganz neuer Mucke. Jetzt Olivia Dean mit So Easy.
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1: 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Jetzt hören wir Medusa und Khalid mit einem Track passend zu dem, auf was wir alle warten. 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
0: 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My Heart Goes Boom. 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
9: Cordula hier, hallo. Heute und am Wochenende gibt's einen Mix aus Sonne, Wolken und auch Regen mit Gewitter ist möglich. Maximal 28 Grad sind drin. Momentan in Gschwend 23 Grad, Sternenfels auch bei 23. Und wir schauen gemeinsam auf die Straße. Vorsicht auf der A5, Karlsruhe Richtung Basel zwischen Karlsruhe Süd und Rastatt Nord. Da ist eine ungesicherte Unfallstelle auf der linken Spur. Bitte dort aufpassen. Und auch noch Vorsicht auf der A8 Karlsruhe Richtung Stuttgart zwischen Kreuz Stuttgart und Stuttgart-Möhringen. Eine ungesicherte Unfallstelle auf der linken Spur. Dann schauen wir noch, über was die Energy-Region sonst so spricht. Viele Events stehen am Wochenende an. In Ludwigsburg laufen beispielsweise momentan die Schlossfestspiele mit ganz vielen Konzerten. Und ab heute kommt dann noch ein Highlight dazu. Das Morepo Open Air am Seeschloss. Auf 3 Tage verteilt, also bis Sonntag. Wir haben mal bei Intendant Lukas Reuter nachgefragt, was es dieses Jahr Neues gibt.
10: Also es ist natürlich insofern ein neuer Auftakt für uns als Schlossfestspiele hier, weil es jetzt 3 große Konzerte sind. Wir haben das gesamte Areal, was die Gestaltung und was die Kulinarik betrifft, drumherum auch nochmal stark ausgebaut, ist schöner und atmosphärischer gemacht im Vergleich zu den Vorjahren.
9: Was sonst in der Energy-Region am Wochenende los ist, findet ihr wie immer in unserem Weekend-Check auf energy.de. Und was natürlich auch ansteht, ist die Fußball-WM. Die geht zu Ende. Morgen das Spiel um Platz 3 zu sehen zwischen Frankreich und England. Und Sonntag gibt es das große Finale zwischen Spanien und Argentinien. Das Besondere ist, da gibt es zum ersten Mal auch eine Halbzeitshow wie beim American Football. Und da treten dann haufenweise Energy-Stars auf. Shakira, Madonna, die K-Pop-Stars, BTS und Justin Bieber ist auch am Start. Und gerade weil das so eine krasse Show werden soll, könnte die Halbzeit einfach doppelt so lang werden, also eine halbe Stunde. Dazu gibt es allerdings auch viel Kritik, denn eigentlich sind im Regelwerk nur 15 Minuten vorgesehen. Es bleibt auf jeden Fall spannend. Ich werde es anschauen und das nächste News-Update für die Energy-Region Stuttgart, das gibt es hier wieder in gut einer Stunde für euch.

0: Nicht alle Helden tragen Capes. Manche tragen eine deutsche Bahnweste. Energies an, immer die besten neuen Hits. Ein Zugchef hat diese Woche einen ICE nach Berlin außerplanmäßig angehalten. Nicht wegen einer Panne, auch nicht wegen einem Notfall. Also doch, schon ein Notfall. Das Klopapier war alle. Er ist einfach kurz in den Supermarkt, hat 3 Packungen gekauft und dann ging's weiter. Die Deutsche Bahn ist eh immer zu spät. Jetzt wenigstens mal mit einer respektablen Begründung. Props an die Deutsche Bahn. Flixtrain könnte niemals. Ich bin letztens mit dem Flixtrain 6 Stunden nach Hause gefahren. Einzige Problem ist, Toilette im Waggon war kaputt. Die Mitarbeiter, die haben so getan, als wäre es normal. Und ich sag ehrlich, auch wenn es mir peinlich ist, die 1,5 Plastikflasche, die ich dabei hatte, ja, die wurde ziemlich schnell mehr als nur Plan B.
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Wusstet ihr, dass die Pussycat Dolls nie geplant hatten, während ihren Bühnenshows zu strippen? Aber es gab mal im Backstage-Bereich nicht genug Platz zum Umziehen, deswegen haben sie den Kostümwechsel dann auf der Bühne durchgeführt und das wurde dann in ihre Choreografie später mit eingebaut. Geschichten, die das Leben schreibt, I guess. Jetzt hören wir Don't Ya Energies an, immer die besten neuen Hits.

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2: Energy. 12 Uhr mittags, Freitag, gute Laune, heute mit mir Armani, ich habe geile Musik noch dabei, Fastboy in 10 Minuten, jetzt Leonie Callum Scott mit

Wenn man bei den Energy Stars Fastboy auf Instagram nachguckt, würde man denken, die sind jeden Tag auf einem neuen Auftritt. Jede Woche neues Plakat, noch ein Auftritt. Man weiß noch nicht mal, wann das enden soll. Diesen Sommer stehen noch viele Shows bevor. Und falls ihr es nicht live hinschaffen solltet, kein Problem. Wir haben sie jetzt für euch. Hier ist Beautiful Life Energies an. 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
16: Habt einen tollen Mittag, Cordula hier. Heute und am Wochenende gibt's einen Mix aus Sonne, Wolken und auch Regen mit Gewitter ist am Start.

0: Mal 28 Grad sind drin. Momentan in Böblingen 24 Grad gemessen, Feuerbach auch bei 24. Und wir schauen gemeinsam auf die Straße. A5 Karlsruhe Richtung Basel, zwischen Karlsruhe Süd und Rastatt Nord 6 Kilometer Stop and Go. Und die A8 Karlsruhe Richtung Stuttgart, zwischen Pforzheim West und Ost 7 Kilometer Stop and Go. Was gibt's als Neues aus der Energy-Region? Bezahlen mit dem Handy oder der Smartwatch wird bei uns im Ländle immer beliebter. Laut einer neuen Postbank-Studie macht das inzwischen fast jeder Zweite. Vor allem die unter 40-Jährigen nutzen das mobile Bezahlen wirklich oft. Am liebsten zahlen die Deutschen kontaktlos, aber immer noch mit der Kreditkarte. Und dann schauen wir noch, was am Wochenende für Events am Start sind. Der Stuttgarter Schlossplatz wird morgen wieder zur großen Bühne für Straßenkunst. Bei Stuttgart Street Art gibt es den ganzen Tag Programm und das kostenlos. Mit dabei sind Akrobatik, Tanz und auch viel Musik. Holger Siegle, der Geschäftsführer der City-Initiative Stuttgart, weiß, was es sonst noch zu sehen gibt.
1: Es wird eine große Bühne sein, es werden verschiedene Disziplinen der Timber Sport Series zu sehen sein und zu bestaunen sein. Die Leute können aber tatsächlich auch selbst teilnehmen und können sich mit einer Säge so Cookies von einem Baumstamm absägen und die dann nachher am Spielplatzstand selbst bemalen.
0: Für alle, die damit noch wenig anfangen können, bei Timber Sports geht es um Sportholzfällen. Die Weltmeisterschaft dazu findet im Herbst in Stuttgart statt. Stichwort WM, das Finale am Sonntag ist auch eine Premiere. Zum ersten Mal überhaupt treffen in einem WM-Endspiel der amtierende Weltmeister und der amtierende Europameister aufeinander. Los geht's Argentinien-Spanien am Sonntagabend um 21 Uhr. Und das nächste News-Update für die Energy-Region Stuttgart, das gibt's hier wieder in gut einer Stunde für euch.

0: Ich glaube, ich bin offiziell der erste Mensch, der ein Festival mit mehr Geld verlässt, als er hingegangen ist. Energy ist an, immer die besten neuen Hits. Ich war am Wochenende das erste Mal auf einem Festival und wie es aussieht, habe ich das System verstanden. Ich habe mich an einem Getränkestand mit einem Mädchen angefreundet, was da gearbeitet hat. Die Unterhaltung hat ziemlich schnell zu Free Drinks geführt und dann kamen mein Business Moves. Die Becher dort auf dem Festival hatten jeweils 2 Euro Pfand. Ich habe die bei einem anderen Stand abgegeben und für jeden Gratis-Drink, den sie mir gegeben hat, 2 Euro einkassiert. Am Ende habe ich das Festival mit 50 Euro plus auf meiner Chipkarte verlassen. Essen und Trinken gab's for free. Muss sagen, so geil würde ich immer wieder tun. Wenn ihr es auch mal versuchen wollt oder einfach nur zum Festival wollt, kein Problem, dann so.
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sagt, junge Leute heutzutage können nicht mehr feiern, der hat keine Ahnung und war noch nie bei einem Live-Auftritt von The Bowser dabei, ja? Denn wo auch immer diese norwegische Band auftritt, steht die nächste große Party an. Und so jetzt auch bei uns. Hier ist Magnetic Energies an. 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
1: Energy. 13 Uhr, das Wochenende rückt immer näher. Ich bin Armani, ich bin heute für euch am Start, hab geile Mucke dabei. In 10 Minuten Khalid mit ganz neuer Musik, jetzt Alex Warren mit Fever Dream.

Bester Tag der Woche, ohne Diskussion, genau deswegen. Freitag kommt immer die beste neue Musik raus. Diese Woche hat mich enttäuscht. Gracie Abrams, Sophie and the Giants, Carly Rae Jepsen, alle im Energy New Hits Friday Podcast zu hören. Wir hören jetzt Medusa und Khalid mit einem richtig geilen Track. Hier ist Weekend, Energies an, immer die besten neuen.

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13: Go mache ich auch, ist einfach lecker. Weil ich finde, dass du den Geschmack irgendwie so besser hervorheben.
14: Butter unter Nutella finde ich geil, mache ich auch. Ja, ist ein Go, weil Butter ein Geschmacksverstärker ist und die Nutella hervorhebt.
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15: Schönen Freitag euch, ihr Lieben. Ich bin Anna. Hi. Ja, der Sommer zeigt sich weiter von seiner wilden Seite. Heute ziehen ab dem Nachmittag wieder kräftige Gewitter über die Energy-Region. Aber dazwischen gibt's auch mal Sonne. Die Temperaturen klettern auf maximal 29 Grad. In Gemrickheim gerade 26 Grad gemessen. In Baiersbronn sind es 23 Grad. Und damit schauen wir noch zu euch auf die Straßen. Aufpassen auf der A6 Mannheim Richtung Heilbronn zwischen Wiesloch-Rauenberg und Sinsheim. Da gibt's eine ungesicherte Unfallstelle auf der linken Spur. Und hier liegen Fahrzeugteile. Und auch Vorsicht auf der A8 Karlsruhe Richtung Stuttgart zwischen Dreieck Karlsruhe und Karlsbad. Da steht ein kaputtes Auto auf dem Standstreifen. Und auch sonst ist einiges los in der Energy-Region. Wir schauen mal genau nach, was. Ja, ein Großbrand hat gestern Nachmittag in einem Holzbaubetrieb in Eberhardzell im Kreis Biberach einen Schaden in Millionenhöhe verursacht. Mehrere Hallen standen in Flammen und die Anwohner mussten ihre Fenster geschlossen halten. Die Brandursache ist noch nicht klar und die Feuerwehr wird voraussichtlich noch mehrere Tage mit den Löscharbeiten beschäftigt sein. Gute Nachrichten gibt es aber aus dem Digital Hub in Südbaden. Der kann nämlich weitermachen. Das Wirtschaftsministerium des Landes fördert das Projekt mit rund 500.000 Euro. Der Hub unterstützt

kleine und mittlere Unternehmen in der Energy-Region bei der Digitalisierung. Ziel ist es, Innovationen voranzutreiben und die Wettbewerbsfähigkeit zu stärken. Ansonsten kommen Frauen im Studium offenbar schneller zum Abschluss als Männer. Das zeigen neue Zahlen des Statistischen Bundesamts. Nach 8 Semestern hatten 34% der Bachelorstudentinnen ihren Abschluss schon geschafft. Bei den Männern waren es nur ein Viertel. Auch im Master und beim Staatsexamen lagen Frauen meistens weit vorne. Und das nächste News-Update, das bekommt ihr hier wie immer in genau einer Stunde wieder. Und bis dahin gibt's wie immer die besten neuen Hits hier bei Energy Region Stuttgart. Schönen Nachmittag euch.

Freunde, nur die Schufa hat keins. 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Ich dachte immer, wenn man einen negativen Eintrag bei der Schufa hatte und den bezahlt, ist nach 3 Jahren das Thema erledigt. Aber da ist das Problem. Eine Recherche vom NDR und der Süddeutschen Zeitung zeigt, dass die Schufa alte Daten teilweise bis zu 10 Jahren speichert und alte Scores dann noch an Unternehmen weitergibt. Offiziell nur, um ihre Berechnung zu überprüfen. Was soll der Mist? Das ist so, als würde mir meine Ex schreiben: Keine Sorge, Armani, ich hab deine

0: Teambilder noch, aber ich gucke die wirklich nicht mehr an. Und zeigen tue ich die eh niemandem. Ich glaube auch. Die Frage, die ich mir nur stelle, ist, was ist jetzt das geringere Übel? Dass meine Ex intime Bilder von mir hat oder dass die Schufa 10 Jahre lang die Information behält, dass ich mal 5 Euro 5 Minuten zu spät überwiesen habe?
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Gruppe X Ambassadors kommt zwar aus dem allertiefsten Dorf, hat aber einen Song geschrieben, der sogar die größten Stadtleute erreicht. Sam Harris von X Ambassadors sagt in einem Interview, dass er jetzt sogar stolz darauf ist, als Townie bezeichnet zu werden. Er verurteilt das Label nicht mehr und auch zu Recht. Ihren Song Renegades, den hören wir jetzt. 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
1: 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Radio Number 1. 14 Uhr Freitag, der Feierabend rückt näher. Ich bin Armani, ich bin für euch immer noch am Start. Keine Sorge, wir hören jetzt Gentlemen in 10 Minuten mit Michael Patrick Kelly. Jetzt erstmal Harrison, All the Things She Said.
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Das Leben ist ein Geben und Nehmen. Das ist das Lebensmotto von Energy Star Gentleman. Und genau darum geht es auch in seinem neuen Album Gratitude. Und der Song Wildfire, gemeinsam mit Michael Patrick Kelly, der ist da auch drauf. Und den hören wir jetzt. 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
1: Hallöchen euch allen da draußen, hier ist Anna. Die Energy Region kühlt gerade wieder ab. Nach einer teilweise regnerischen Nacht mit einzelnen Schauern oder sogar kurzen Gewittern geht's am Wochenende auch ähnlich weiter. Lokal sogar mit Unwettergefahr. Wer draußen unterwegs ist, sollte den Himmel also gut im Blick behalten. In Heimsheim gerade 26 Grad gemessen, in Kirchberg an der Mur sind es 25 Grad. Und damit schauen wir noch zusammen auf die Straßen. Auf der A8 Karlsruhe Richtung Stuttgart zwischen Pforzheim West und Pforzheim Ost, da haben wir gerade 5 Kilometer Stop and Go. Hier dauert es bis zu einer Viertelstunde länger. Und in der Gegenrichtung zwischen Heimsheim und Pforzheim Ost, da haben wir 5 Kilometer auch streckenweise Stop and Go. Und auf der A81 Singen Richtung Stuttgart zwischen Herrenberg und Gärtringen, da hat es gekracht. Es gibt eine Unfallaufnahme auf dem Standstreifen, hier also auch ein bisschen langsamer fahren. Ja, und Baden-Württemberg will sich besser auf Krisen vorbereiten. Innenminister Manuel Hagel hat einen Heimatschutzplan Baden-Württemberg angekündigt. Dabei geht es unter anderem um den Schutz von kritischer Infrastruktur wie Wasser- oder Stromversorgung, aber eben auch um Cyberangriffe. Hintergrund ist die angespannte Sicherheitslage in Europa. Dann schauen wir noch nach Sindelfingen. Da kann man ab nächster Woche mitreden, wenn es um die Zukunft des Verkehrs in der Innenstadt geht. Die Stadt lädt am Dienstagabend zu einer Dialogrunde im Rathaus ein. Thema ist unter anderem das neue Parkkonzept mit Ideen für mehr Sicherheit und eine gut erreichbare Innenstadt. Und noch mehr gute Nachrichten gibt es aus dem Wohnungsmarkt. Im Mai wurden in Deutschland rund 21.000 neue Wohnungen genehmigt. Knapp ein Viertel

Mehr als noch vor einem Jahr. Wenn die genehmigten Projekte schnellstmöglich gebaut werden, dann könnte das nach und nach den Wohnungsmarkt entspannen. Das nenne ich doch mal gute Nachrichten. Und die nächsten gibt es in einer Stunde wieder hier mit mir und Kollege Fred. Und in der Zwischenzeit gönnen wir uns wie immer die besten neuen Hits bei Energy Region Stuttgart.

0: Wer auch immer das Storyscript für die WM dieses Jahr geschrieben hat, zu viel Fantasie! 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Ich glaube, diese WM hatte mehr Plot-Twists als jede Netflix-Serie. Und das Verrückte, die besten Szenen, die liefen nicht auf dem Fußballplatz. Mein persönlicher Held des Turniers, Sir Rod Stewart, meldet sich mit Kehlkopfentzündung für sein Konzert krank. 5 Stunden später wird er dann auf der Tribüne beim Schottland-Spiel erwischt. Arbeitszeitbetrug. Auch sehr geil, Peru. Die waren ja nicht mal bei der WM dabei, aber das Land ist im WM-Rausch. Da kann sich Deutschland Scheiben abschneiden. Seit WM-Beginn wurden rund 500 neugeborene Babys nach Norwegens Erling Haaland benannt. So random. Aber mein absoluter Favorit dieser WM waren die USA. Mit dem ersten Telefonjoker in der Fußballgeschichte. Rote Karte kassiert, aber ein Anruf aus dem Weißen Haus an die FIFA und zack durfte der Spieler im nächsten Spiel gegen Belgien ran. Die Belgier fanden es, glaube ich, nicht so cool, haben den Amis auf dem Platz eine 4-1 Backpfeife gegeben. Karma regelt schneller als jeder Videobeweis. Und jetzt mal ehrlich, falls es noch einen Telefonjoker gibt, ich hätte auch noch einen kleinen Wunsch. Sonntag steht das Finale an und nutzt den Anruf, holt ein anderes Team rein, weil Spanien, Argentinien, das kann's ja nicht sein. Bitte.
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0: 15 Uhr haben wir es und das sind die 10 Hits am Stück.
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0: Und einer von denen wird gleich eine nagelneue Nummer sein, hier in einer Viertelstunde. Also bleibt auf jeden Fall dran. Vorher gibt's aber auch noch Alex Warren und Fever Dream. Und ich bin Fred. Hi.

Freitag ist es, oder wie ich ihn auch gerne nenne. Und passend dazu haben wir diese Woche Khalid und Medusa im Programm. Weekend heißt der Song. Der Track liefert jede Menge Festival-Feeling und Sommer-Vibes. Und falls ihr da noch ein paar Infos mehr zu der Nummer wollt, dann hört euch einfach unseren Energy New Hits Friday Podcast an. Da kriegt ihr alles, was ihr wissen wollt.

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1: Guten Morgen, 6.38 Uhr haben wir es. Und jetzt versüße ich euren Morgen noch mehr. Mit den Energy Good News und bei mir werden da heute Shoutouts verteilt. Und zwar an die Wolf von Gemmingen Gemeinschaftsschule im Kreis Heilbronn. Die will ihren Schülerinnen und Schülern den Übergang ins Berufsleben möglichst sicher und sicher machen auf jeden Fall. Und nutzt dafür einfach frühe Orientierung, enge Begleitung und, Achtung, das Geheimrezept, ein dichtes Netzwerk aus Betrieben und Bildungspartnern. 8 Unternehmen aus der Region und 4 weiterführende Schulen arbeiten eng mit dieser Einrichtung zusammen. So entstehen Praktikumsplätze, Schnuppertage und im besten Fall natürlich auch, Achtung, Ausbildungsangebote. Außerdem gibt es einen speziellen Lehrer, der nur dafür da ist, alle Fragen rund um das Berufsleben zu klären und Sorgen und Ängste und Probleme irgendwie zu nehmen, die man einfach als junger Mensch hat, wenn man kurz vor dem Einstieg ins Berufsleben steht. Und ich finde es richtig cool, der schreibt dann auch mit einem Bewerbungen und ist einfach dafür da, dass der Einstieg ins Berufsleben möglichst einfach fällt, weil ja, also falls ihr da jetzt auch schon ein paar Jahre draußen seid, kann ich aus eigener Erfahrung sagen, das ist gar nicht so einfach, wie man denkt. Und das ist schön, wenn man da an die Hand gibt.

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11: In wenigen Minuten ist es 3:30.
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11: Ja, die Wetterlage in der Energy-Region ist heute, ich sag mal, komplex. Es kann immer wieder mal gewittern, sehr lokal auch, bei höchstens 29 Grad. Aber am Wochenende entspannt sich's dann ein kleines bisschen, aber trotzdem kann es immer noch regnen, vor allem in der Nacht auf Sonntag. Und es wird kühler. Jetzt gerade gemessen haben wir in Böblingen 24 Grad und in Nebringen 25 Grad. Und dann schauen wir noch schnell auf die Straßen. Da ist schon wieder ganz schön viel los. Auf der A8 Stuttgart Richtung Karlsruhe zwischen Heimsheim und Pforzheim Nord haben wir 7 Kilometer Stop and Go. Da dauert es eine halbe Stunde länger. Und in der Gegenrichtung zwischen Pforzheim West und Pforzheim Ost auch 7 Kilometer Stop and Go. 20 Minuten kriegt ihr da oben drauf. Und dann gucken wir noch auf die A81 Stuttgart Richtung Heilbronn zwischen Stuttgart-Feuerbach und Ludwigsburg Süd. Da haben wir 5 Kilometer Stop and Go. Auch hier ein Upgrade von 20 Minuten. So langsam rücken jetzt auch die Sommerferien immer näher. Und das bedeutet, es gibt Abi-Noten. Kollegin Anna weiß, wie die Energy-Region abgeschnitten hat.
12: Ja, das Abi in der Energy-Region ist im letzten Jahr leicht besser ausgefallen. Man guckt da ja immer nach den Noten vom vergangenen Jahr. Der Durchschnitt lag da bei 2,2. Die Traumnote 1,0 haben da insgesamt 1.000 Schüler geschafft. Außerdem ist die Durchfallquote weiter gesunken.
11: Ja, einfach lauter Käpsele bei uns in der Energy-Region.
12: Ganz genau. Und Kreative haben wir ja auch noch im Gepäck. Die Konstanzer Fotografin Milena Schilling hat mit ihrer Unterwasser-Fotoserie Origio einen internationalen Nachwuchspreis von Dior gewonnen. 3 Jahre lang fotografierte sie dafür Models nackt im Bodensee. Aha, als Zeichen für Natürlichkeit und Gleichheit. Die preisgekrönten Bilder werden jetzt im renommierten Luma in Arles gezeigt und sind ab September auch wieder bei uns in Konstanz zu sehen.
11: Okay.
12: Ansonsten entwickelt sich künstliche Intelligenz gerade rasend schnell. In Shanghai präsentieren in den nächsten Tagen Unternehmen aus aller Welt, wie weit sie da inzwischen sind. Und währenddessen machen sich hier viele Menschen Sorgen, dass eine KI bald ihren Job übernehmen könnte. KI-Expertin Lucy Zachowski von Bitkom sagt dazu:
7: Ich glaube, was man sich bei dem Thema Arbeitsplätze und KI

0: die auf jeden Fall in den Kopf rufen muss, ist, dass auch neue Jobs geschaffen werden. Also wir sehen, dass im besten Fall die Technologie uns unterstützt und uns nicht komplett ersetzt. Und das sieht man natürlich auch in der Politik und auch in den Unternehmen, die KI bereits anwenden.
1: Ja, außerdem geht es bei der Weltkonferenz auch um Gesetze und Kontrolle zu dem Thema künstliche Intelligenz.
2: Auf jeden Fall ein super wichtiges Thema. Gerade in unserer Branche sieht man das ja auch. Und da bin ich froh, dass ich bei Energy bin, weil wir haben 100% echte Menschen und keine KI-Stimmen. Mhm. Und wir haben immer die besten neuen Hits. Das sind Tame Impala und Jenny.

0: da in der Schorndorfer Altstadt. Ausnahmezustand mit Live-Musik, leckerem Essen und Kinderprogramm. Von Party bis Frühshoppen ist euch für jeden was dabei. Wenn für euch aber ein bisschen mehr Action sein darf, dann checkt doch mal das We Are The Future Festival in Waiblingen aus. Von heute bis Sonntag dreht sich da alles um, ja, im weitesten Sinn alles, was mit Skaten zu tun hat. Also sei es ganz naheliegend mit dem Skateboard oder dem BMX oder doch mehr so der Vibe einfach nur mit Hip-Hop und Graffiti-Workshops. Da kommt auch echt alles zusammen. Und wenn ihr einfach nur ein bisschen mit schöner Aussicht chillen wollt, dann empfehle ich euch die schräge Weinnacht. Hat nichts mit Weihnachten zu tun, sondern mit Wein. In den Felsengärten in Besigheim könnt ihr da die Aussicht auf den Neckar genießen, während ihr die lokalen Winzer unterstützt. Und wenn da jetzt noch nichts für euch dabei war, dann schaut doch einfach mal auf energy.de vorbei. Da gibt's noch mehr Tipps.
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0: Das Wochenende steht vor der Tür oder ja, eigentlich steht es schon im Flur und zieht gerade die Schuhe aus. Also habt ihr schon was geplant? Weil sonst hätte ich da noch was für euch.
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0: Es ist Sommer und deshalb wird fleißig gefeiert in der Energy-Region. In Schorndorf startet heute zum Beispiel die Showo. 5 Tage

Ihr hört Energy Region Stuttgart und es ist nicht mehr lange hin bis zum neuen Album von Charlie XCX. Und sie sagt, alle meine Alben stehen im Gegensatz zueinander, weil sie findet es kreativ unterfordernd, zweimal das Gleiche zu machen. Das heißt, ich kann euch jetzt genau sagen, wie das nächste Album nicht klingen wird, nämlich so.

0: Kurz nach vier ist es und wir sind mittendrin in den 10 Hits am Stück.
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0: Hier ist Fred für euch, hallo. Und ich habe direkt ein paar gute Sachen für euch mit dabei, zum Beispiel Lovesick von Michael Schulte oder Funeral von Dermot Kennedy.

Das sind immer die besten neuen Hits bei Energy Region Stuttgart. Und wenn man das Bühnensetup von Michael Schulte sieht, könnte man fast denken, dass er und sein Team gleich wie Aladdin auf dem Teppich davon fliegen werden, weil auf fast jedem Foto posiert die Crew auf dem gleichen roten Perserteppich. Ah, das ist er jetzt hier mit Lovesick.

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1: Gleich ist es 16:30.
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1: Also wenn ich hier aus dem Fenster gucke, dann ist es wirklich gerade ein Wechselbad der Gefühle. Mal strahlender Sonnenschein, mal Wolken und Regen. Und so ist es in der ganzen Energy-Region heute bei höchstens 29 Grad. Morgen und am Wochenende entspannt es sich ein bisschen mit weniger Gewittern. Aber es ist immer wieder mal so ein Regenschauer möglich bei Temperaturen zwischen 20 und 24 Grad. Jetzt gerade gemessen haben wir in Schorndorf 26 und in Backnang 25 Grad.
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1: Und wir schauen schnell auf die Straßen. Auf der A8 Stuttgart Richtung Karlsruhe zwischen Heimsheim und Pforzheim Nord sind 9 Kilometer Stop and Go, dauert 40 Minuten länger. Und in der Gegenrichtung zwischen Pforzheim West und Pforzheim Ost haben wir 6 Kilometer Stop and Go. Hier sind es nur 20 Minuten obendrauf. Und dann haben wir noch die A81 Stuttgart Richtung Heilbronn zwischen Stuttgart-Feuerbach und Ludwigsburg Süd. Da sind 5 Kilometer Stop and Go, rechnet da mal mit 20 Minuten mehr. Und von den Straßen geht's auf die Gleise und da hat Anna ein paar News für uns. Hey!
4: Ja.
1: Oh. Hey.
4: Hi, ja, die Deutsche Bahn stellt ihre Führung in Baden-Württemberg neu auf. Neuer Konzernbevollmächtigter wird der frühere S-Bahn-Stuttgart-Chef Dirk Rothenstein. Er übernimmt die politische Spitzenvertretung der Bahn im Land und folgt auf Clarissa Freundorfer, die das Unternehmen verlässt. Der Wechsel ist Teil der geplanten Neuausrichtung des Konzerns.
1: Ich muss mir da jetzt gerade ganz schlimme Kommentare über die S-Bahn in Stuttgart verkneifen. Aber ob das Drama dann rund um Stuttgart 21, ist das da auch ein Punkt irgendwie?
4: Ja, das tut es sicherlich auch. Jetzt aber noch was ganz Wildes. Nach dem starken Regen im Kreis Tübingen ist in Starzach ein rund eine Tonne schwerer Felsbrocken auf das Dach eines Einfamilienhauses gestürzt. Verletzt wurde zum Glück niemand, weil der Fels einfach mal im Dach stecken geblieben ist. Experten prüfen jetzt den Hang auf, ob da noch mehr Gefahren sind.
1: Ja, ich meine, wer kennt's nicht? Einfach mal so ein Felsbrocken im Haus. Ist uns allen schon passiert.
4: Ja, passiert mir halt auch ständig. Nein, Spaß. Zum Schluss noch ein kurzer Blick nach Großbritannien. Andy Burnham ist heute zum neuen Chef der britischen Labour Party gekürt worden. Am Montag soll er dann von König Charles zum neuen britischen Premierminister ernannt werden. Burnham folgt auf Keir Starmer, der ja wegen schlechten Umfragewerten zurückgetreten ist.
1: Ja, ich bin jetzt noch ein bisschen hin und her gerissen, ob ich mir den Namen jetzt wirklich merken soll oder ob sich das eigentlich eh nicht lohnt.
4: Das ist gemein.
1: Nein, weißt du, das ist so Kabarett, was ich hier mache.
4: Aber du kannst, also ich habe eine Eselsbrücke. Ja? Einfach verbrannter Schinken.
1: Oh, ich mag Schinken. Und ich mag BTS. Das ist Swim.
4: Ich auch.

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1: Keiner spielt

0: 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Kurz nach 5 ist es und das sind die 10 Hits am Stück.
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0: Und hier ist Fred für euch. Hello, schönen Feierabend. Wir feiern den jetzt nachher erstmal mit was ganz Neuem zu unserem New Hit Friday. Also bleibt dran.

Freitag. Einfach der beste Tag der Woche. Und das nicht nur, weil das Wochenende anfängt. Auch wegen der ganzen neuen Musik, die da rauskommt. Von Gracie Abrams über Sophie and the Giants bis hin zu Carly Rae Jepsen stellen wir euch heute alles in unserem New Hits Friday Podcast vor, was so rausgekommen ist. Und ich habe hier sogar doppelt Wochenende für euch. Weekend, die neue Nummer von Khalid und Medusa, jetzt hier für euch bei Energy Region Stuttgart.

0: Anna, ich sag's dir ehrlich, ich habe die Woche den Sport ein bisschen schleifen lassen.
1: Ach du, Fred, mach doch gar nichts. Wir holen das jetzt einfach mal nach.
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1: Denn in der Sportwelt ist natürlich wieder einiges los. Der Deutsche Fußballbund bekommt immer mehr Mitglieder. Der DFB zählt inzwischen 8,2 Millionen Mitglieder und erreicht damit einen neuen Rekord. Trotz der sportlichen Krise der Nationalmannschaft. Das sind rund 1,1 Millionen mehr als noch 2022.
0: Ja Mensch, dann man nimmt, was man kriegt, oder? Das ist das WM-Aus auch direkt schon wieder fast vergessen.
1: Ja, apropos WM, da geht's jetzt am Wochenende in den Endspurt. Morgen Abend um 23 Uhr spielt Frankreich gegen England um Platz 3 und am Sonntag dann El Gran Final, Spanien gegen Argentinien um 21 Uhr.
0: Boah, also nochmal zwei richtig große Spiele mit den aktuell vier besten Mannschaften der Welt. Da kann man sich bestimmt auch auf ein krasses Rahmenprogramm freuen, oder?
1: Ja, absolut. Zum ersten Mal wird es eine Halbzeitshow bei einer Fußball-WM geben und viele unserer Energy-Stars sind natürlich auch dabei. Shakira, Justin Bieber und natürlich auch BTS werden es sein.
0: So, BTS also. Mhm, wirst du dir nicht gehen lassen.
1: Ja, das ist ja das Team, für das ich persönlich bin.
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6: 17.27 Uhr ist es genau.
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6: Ja, hier ist gerade mal kurz die Welt untergegangen. Es kann so passieren heute bei euch in der Energieregion, dass es ordentlich schüttet und gewittert bei höchstens 26 Grad. Am Wochenende entspannt sich das ein bisschen. Da regnet es dann zwar immer noch ab und zu, aber nicht mehr so heftig. Und ja, am Sonntag, vor allem die zweite Tageshälfte, wird dann echt okay. Jetzt gerade gemessen haben wir in Wiesloch und in Ilshofen jeweils 24 Grad.
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6: Dann gucken wir noch schnell, was auf den Straßen los ist. Auf der A8 Stuttgart Richtung Karlsruhe zwischen Pforzheim Süd und Pforzheim Nord sind 5 Kilometer Stop and Go, dauert bis zu 15 Minuten länger. Und in der Gegenrichtung zwischen Pforzheim West und Pforzheim Ost haben wir 5 Kilometer Stop and Go, hier geht's auch eine Viertelstunde länger. Und auf der A81 Stuttgart Richtung Heilbronn zwischen Stuttgart-Zuffenhausen und Ludwigsburg Süd haben wir 2 Kilometer Stop and Go. Und dann tut mir den Gefallen, wenn es bei euch gerade schüttet, passt ein bisschen auf wegen Aquaplaning. Dann ist auch noch Anna hier und hallo.
8: Hi.
6: Du weißt, was es Neues in der Energy-Region gibt.
8: Na klar. Ja, die Energy-Region soll auch in den ländlichen Teilen kreativ gefördert werden. Beim Ideenwettbewerb Kreativ Land BW Gestalten haben 7 Projektteams ein Jahr lang gezeigt, wie mit kreativen Ideen neue Arbeitsplätze, Netzwerke und Wertschöpfungen entstehen können. Die Projekte reichen von digitalen Plattformen bis zu neuen Kultur- und Arbeitsorten. Ziel ist es, kreative Bereiche nicht nur in Großstädten zu unterstützen.
6: Na, das hört sich doch mal nach einem Plan an.
8: Ja, genauso wie dieser hier. Mitten in Leonberg könnte bald ein kleiner Stadtwald entstehen. Auf dem ehemaligen Postareal plant die Stadt einen rund 300 Quadratmeter großen Tiny Forest. Der Miniwald soll das Mikroklima verbessern und die Artenvielfalt fördern. Der Planungsausschuss hat dem auch schon zugestimmt.
6: Mega cool.
8: Zum Schluss noch ein kleiner Tipp. Die Sommerpause ist eine gute Zeit, Social Media Konten und Apps sicherer zu machen. Datenschützer empfehlen da, starke individuelle Passwörter zu nutzen und die Zwei-Faktor-Authentifizierung einzuschalten. Außerdem lohnt sich auch ein Blick auf Privatsphäre-Einstellungen, App-Berechtigungen und die eigene Follower-Liste. Habe ich tatsächlich auch schon gemacht, kann ich nur empfehlen. Hm. Wer alte Beiträge aussortiert und unnötige Zugriffe deaktiviert, schützt auf jeden Fall seine Daten besser.
6: Auf jeden Fall ein guter Hinweis. Mhm. Danke dir, Anna.
8: Gerne doch.
6: Hier machen wir jetzt weiter mit immer den besten neuen Hits. Das ist Teddy Swims mit Mr. Know-It-All bei Energy Region Stuttgart. Und das nächste Update von dir kriegen wir hier in einer Stunde.
8: So, nämlich.

0: Wisst ihr, was das Wort Nkaitiakitanga bedeutet? Das ist ein Wort aus der Maori-Sprache. Das wurde jetzt von der Sprachen-App Babbel zum schönsten Wort der Welt gekürt. Und das beschreibt die spirituelle Verantwortung, die Natur zu schützen und für spätere Generationen zu bewahren. Ziemlich cool eigentlich. Aber mal ehrlich, wir haben im Deutschen schon auch krasse Wörter, die andere Sprachen nicht haben. Und da hat Anna aus den News mir mal 3 Stück mitgebracht. Hallo Anna.
1: Hi, ja, aber ich sag dir jetzt nicht einfach die deutschen Wörter. Ich lese dir jetzt vor, wie man in anderen Sprachen versucht hat, diese Wörter einfach mal zu umschreiben, und du darfst raten. Wenn sie haben, sind sie sich intuitiv der sich verändernden Situationen und Möglichkeiten bewusst und wissen immer um ihren nächsten Zug. Diese Qualität eines instinktiven und sensiblen Gespürs wird oft militärisch oder politischen Führern zugeschrieben. Ich sag, du wirst da niemals drauf kommen.
0: Boah, ich hab keine Ahnung.
1: Es ist Fingerspitzengefühl.
0: Oh, ja.
1: Ja, so wurde das in einem englischen Wörterbuch beschrieben.
0: Okay, ja, was hast du noch für mich?
1: Es kann überall passieren. In der U-Bahn, bei der Arbeit oder im Supermarkt. In dem einen Moment kauft man eine Tüte Milch und in der nächsten Sekunde driftet der Geist in einen Tagtraum ab. Man könnte sogar sagen, dass die Gedanken weggelaufen sind, um ihren eigenen Film zu drehen.
0: Ist das Kopfkino?
1: Ja, oh mein Gott, ach, wie krass.
0: Ja, sie drehen einen Film.
1: Ein Punkt für dich.
0: Okay, eins noch.
1: Da es dieses Wort nur im Deutschen gibt, könnte man sich fragen, sind die Deutschen die einzigen, die sich am Leid anderer erfreuen?
0: Klingt, als wären wir richtig fiese Typen, aber wahrscheinlich ist es Schadenfreude,
1: es
0: oder?
1: Es ist Schadenfreude,
0: okay.
1: Ja.
0: Okay, dann bin ich froh, dass ich mir den Punkt noch geholt habe, sonst wärst du jetzt bestimmt ziemlich schadenfroh.
1: Ja, das stimmt.
0: Und ich denke es mir immer wieder, deutsche Sprache,
1: gute
0: schöne Sprache,
1: gute Sprache.
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0: Kurz nach 18 Uhr ist es und wir haben hier immer noch die 10 Hits am Stück für euch.
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0: Und genau so machen wir auch weiter. Gleich haben wir da Fastboy am Start mit Beautiful Life. Und vorher gibt es auch noch Leonie und Callum Scotton mit Stay. Und ich bin Fred. Hi.

Wenn man sich mal das Instagram von Fastboy anschaut, dann muss man echt sagen, dass die beiden schon ziemlich fleißig sind. Die haben fast jede Woche irgendwo einen Auftritt und dann sind sie auch noch bei

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3: Es ist in wenigen Momenten 18.26 Uhr, nämlich genau jetzt.
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3: Ja, es war schon ganz schön wild heute. Es kann auch hier und da immer noch mal das ein oder andere Gewitter runterkommen. Morgen entspannt sich das zum Glück ein bisschen. Da regnet es zwar ab und zu, aber nicht mehr ganz so heftig. Und auch Sonntag wird zumindest in der zweiten Hälfte relativ okay bei Temperaturen von 20 bis 24 Grad. Jetzt gerade gemessen haben wir in Holzgerlingen 22 Grad und in Riedlingen sind es 23 Grad.
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3: Und wir gucken noch schnell auf die Straßen. Auf der A5 Karlsruhe Richtung Frankfurt zwischen Kronau und dem Kreuz Waldorf haben wir 4 Kilometer Stop and Go. Da dauert es eine Viertelstunde länger und auf der A81 Stuttgart Richtung Heilbronn zwischen Stuttgart-Zuffenhausen und Ludwigsburg-Süd. Da sind 2 Kilometer Stop and Go. Und worüber die Energy-Region heute sonst so spricht, sagt uns allen Kollegen Anna. Hi.
6: Hi, yes. Mit dem geplanten Beitragsstabilisierungsgesetz der gesetzlichen Krankenkassen will die Bundesregierung die Krankenkassenbeiträge ab nächstem Jahr stabil halten. Für Krankenhäuser bedeutet das aber finanzielle Einschnitte. Auch die SLK-Kliniken Heilbronn rechnen mit Einnahmeverlust. Das hat uns Geschäftsführer Georg Schmidt gesagt.
7: Also für die Krankenhäuser ist das einfach eine Kürzung der Vergütung. Das heißt, im Bereich der Pflege werden bestimmte Leistungen nicht mehr finanziert werden. Und das ist ein Riesenproblem. Das erhöht den Druck für die Krankenhäuser weiter. Es gibt 75% der Krankenhäuser, die jetzt schon rote Zahlen schreiben, die jetzt schon mit dem Rücken an der Wand stehen. Und das hat auch Auswirkungen hier für unsere Region. Für den Gesundbrunnen, für den Plattenwald ist es nicht so, dass diese Krankenhäuser schließen, aber der Druck steigt.
6: Ja, gleichzeitig betont der Klinikverbund, dass die medizinische und strukturelle Weiterentwicklung der Standorte wichtiger denn je sei, um eben die Versorgung langfristig zu sichern.
3: Ja, wichtiges Thema auf jeden Fall.
6: Ja, ganz genau. Jetzt aber noch ein paar gute Nachrichten. Die gibt es aus dem Digital Hub Südbaden. Der kann weitermachen. Das Wirtschaftsministerium des Landes fördert das Projekt mit rund 500.000 Euro. Der Hub unterstützt kleine und mittlere Unternehmen in der Region bei der Digitalisierung. Ziel ist es, Innovationen voranzutreiben und die Wettbewerbsfähigkeit zu stärken.
3: Aber auf den Gleisen ändert sich jetzt auch noch was, oder?
6: Ja, da hast du recht. Und da dürfen sich Bahnreisende vor allem freuen. Es gibt bald mehr Auswahl am Fernverkehr. Die Bundesnetzagentur hat den Weg freigemacht, dass das italienische Bahnunternehmen Italo ab 2028 in Deutschland unterwegs sein darf. Italo will mit Kampfpreisen angreifen und der Deutschen Bahn auf mehreren wichtigen Fernverkehrsstrecken Konkurrenz machen.
3: Uiuiuiui, ja, sind wir mal gespannt, was das für Folgen hat, weil Konkurrenz belebt ja den Markt, gell?
6: Mhm. Und ich frage mich auch, ob sie vielleicht ein Ticken pünktlicher sind?
3: Oh, das wäre nicht schlecht.
6: Mhm.

0: im falschen Moment lachen müssen, kennen wir, glaub alle, kann richtig blöde Folgen haben. Wo ein falscher Lacher ja seit Jahren richtig streng bestraft wird, ist bei LOL Last One Laughing, wo es genau darum geht, möglichst lange nicht zu lachen. Und dazu kommt jetzt ein Spin-off, LOL Next. Soll das Ganze heißen, moderiert wird das nicht wie bisher von Michael Bulli-Herbig, sondern jetzt von Hazel Brugger. Und was wird dabei anders sein? Ja, also zum einen wird es ein bisschen kürzer gehen, nur 4 statt 6 Folgen, auch weil eben jeder nur ein Leben hat. Das heißt, wenn man einmal lacht, ist man raus, man hat keine zweite Chance wie bisher. Und vor allem die Besetzung ist besonders.
1: Für die allererste Staffel von LOL Next habe ich mir die 10 witzigsten Player des Internets ausgesucht.
0: Mit dabei sind zum Beispiel Alina Bock, Adi Totoro oder Selfie Sandra und einer, den ihr auch bei uns aus dem Programm kennt. Unser Kollege und Influencer Paolo Muck wird mit am Start sein. Also ich denke, da dürfte klar sein, wem man gefälligst die Daumen zu drücken hat, oder?
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Also so langsam sollte wohl jeder im Wochenende angekommen sein, oder? Und dafür gibt's bei Energy Region Stuttgart jetzt auch den richtigen Soundtrack mit immer den besten neuen Hits. Das hier ist zum Beispiel Glockenbach zusammen mit Sam Harper und der Song heißt Lost. Viel Spaß dabei!

0: 19 Uhr an diesem Freitagabend und wir sind mittendrin in den 10 Hits am Stück.
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0: Und da sind in der nächsten Viertelstunde einiges geboten. Zum Beispiel Khalid und Medusa mit einer brandneuen Nummer und vorher auch noch Bebe Rexha und New Religion. Und ich bin Fred. Hi!

Freitag ist es, oder wie ich ihn gerne nenne. Energy, New Hits Friday. Und passend dazu haben wir diese Woche Khalid und Medusa im Programm. Weekend heißt der neue Song von den beiden. Der Track liefert auf jeden Fall jede Menge Festival-Feeling und Sommer-Vibes. Und falls ihr noch ein bisschen mehr Infos zu dem Song oder allem anderen, was heute so neu rausgekommen ist, haben wollt, dann hört euch auf jeden Fall mal unseren Energy New Hits Friday Podcast.

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3: In der Energy-Region tut sich gerade vieles und was genau, weiß Kollegin Anna.
4: Ja, Baden-Württemberg will sich besser auf Krisen vorbereiten. Innenminister Manuel Hagel hat einen Heimatschutzplan Baden-Württemberg angekündigt. Dabei geht es unter anderem um den Schutz von kritischer Infrastruktur wie Wasser- oder Stromversorgung, aber auch um Cyberangriffe. Hintergrund ist die angespannte Sicherheitslage in Europa.
3: Okay, und rüber nach Sindelfingen, da kann man ab nächster Woche mitdiskutieren.
4: Yes, genauer gesagt, wenn es um die Zukunft des Verkehrs in der Innenstadt geht. Die Stadt lädt am Dienstagabend zu einer Dialogrunde ins Rathaus ein. Thema ist unter anderem das neue Parkkonzept mit Ideen für mehr Sicherheit und eine gut erreichbare Innenstadt.
3: Ah ja, okay.
4: Und dann wird ja dieses Wochenende auch mit Jürgen Klopp gesprochen. Es geht um die Rolle als neuen Bundestrainer. Rund die Hälfte der Menschen in Deutschland würde das ganz gut finden. Das zeigt das aktuelle ZDF-Politbarometer. Der anderen Hälfte ist es tatsächlich egal. Nächste Woche könnte Klopp offiziell als Nagelsmann-Nachfolger vorgestellt werden.
3: Und zu welcher Hälfte gehörst du?
4: Also ich nehme keins von den beiden. Ich wünsche mir unseren Kollegen Marco Stock.
3: Ansage. Aber der würde das auf jeden Fall gut
4: aber
3: machen.
4: Aber sowas von.
3: Hier machen wir jetzt weiter mit immer den besten neuen Hits. Das ist BTS mit Swim bei Energy Region Stuttgart.

0: Wenn einem manchmal die Worte fehlen, dann ist es wichtig, zumindest ein passendes Emoji griffbereit zu haben. Gerade im Chat ist das ja oft wirklich so, dass das richtige Emoji viel mehr sagt als Worte. Oder vielleicht auch was komplett Falsches, weil es so unterschiedlich gedeutet wird. Kann auch vorkommen. So oder so soll unser Vokabular da bald wieder wachsen. Unicode hat heute vorgestellt, auf welche Emojis wir uns im nächsten Jahr freuen können. Zum Beispiel wird es endlich einen Monarchfalter geben, also einen ganz bestimmten Schmetterling. Dann gibt's einen Leuchtturm oder eine Hand, die mit dem Daumen zur Seite zeigt, kommt noch dazu. Ebenfalls neu, eine Essiggurke, dass man da besser ein bisschen differenzieren kann zu der frischen Gurke, die es ja schon lange gibt. Ein Smiley mit rissigem Gesicht, der uns sagen will, dass die Fassade langsam bröckelt. Und dann gibt's noch ein Radiergummi und, ganz wichtig, ein Netz mit Griffen dran. Das kann man dann verwenden, wenn man was einfangen will. Bisher gab es dafür ja nur eine Angel und einen Eimer. Also wirklich schon längst überfällig. Bis die alle verfügbar sind, dauert es aber noch bis frühestens Anfang 2027. Was denkt ihr? Welche Emojis fehlen da auch noch? Schickt mir doch einfach mal eine WhatsApp durch an die 07141 9903 4x5.
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0: Hey Freunde, hoffe euch geht's gut. Hier ist Malik Harris und ihr habt jetzt die neueste
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2: Um 20 Uhr an diesem Freitag, zwei Tage noch, dann findet das WM-Finale statt. Und passend dazu der Fakt, noch nie wurde in einem WM-Finale mehr als 3 Tore geschossen. Oder ist das überhaupt ein Fakt? Das gilt's gleich rauszufinden in einer neuen Rubrik Fakt oder Fake. Vorher aber noch Harrison mit immer den besten neuen Hits.

0: Und wir müssen natürlich diese Woche ausklingen lassen mit meiner Lieblingsrubrik, mit meinem Lieblingskollegen Armani. Er steht schon wieder auf der Showtreppe mit glänzendem Oberkörper, eingeölt, mit seiner Chippendale-Hose und einer Fliege um den Hals. Tänzelt er los, um bereit zu sein für diese Rubrik.
1: Servus.
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0: Und da wäre er fast ausgerutscht von seinem eigenen Öl, das von seinem rechten Nippel runtergetropft ist. Aber er hat sich gefangen und jetzt schauen wir mal, ob er es ins Ziel bringt. Lieber Armani, wir beide sind fußballaffin.
1: Aha.
0: Am Wochenende, am Sonntag ist das große WM-Finale und dazu jetzt die Frage. Bei einem Finale der Fußball-WM sind in 90 Minuten noch nie mehr als 3 Tore gefallen.

0: Fakt oder Fake?
1: Fake. Also definitiv Fake. Ich probiere, warte. Sind nicht im letzten WM-Finale mehr als 3 Tore in 90 Minuten gefallen?
0: Nein.
1: 3 waren es. Ich sag trotzdem Fake.
0: Okay. Also bei einem Finale der Fußball-WM in 90 Minuten sind noch nie mehr als 3 Tore gefallen, ist ein Fake. Du hast vollkommen recht.
2: Fake.
0: Es gab schon ganz verrückte Ergebnisse. Die meisten Tore hat es im Finale der WM 58 gegeben. Da hat Brasilien 5-2 gegen Schweden gewonnen. Übrigens, was du gemeint hast beim letzten WM-Finale 2022 Argentinien-Frankreich, das ging zwar 3-3 aus, aber es stand 1-1 nach 90 Minuten. Ah, dann sind in der Verlängerung ja so krasse Dinge passiert.
1: Ja.
0: Aber mit deiner Aussage hattest du recht. Wo schaust du am Sonntag, Armani?
1: Ich schaue nicht. Ich gucke, wer das gelbe Shirt hat. Tour de France. Ich bin fertig mit der WM.
0: Genau. Danke, Armani.

Milo hören wir jetzt hier bei Energy, der ja wirklich vor 20 Jahren so aus dem Nichts erschien, ne, mit leicht bekleideten Frauen, die alle in Bronze angemalt waren. Er mit seiner Glatze damals ja schon und der Gitarre, IU Technology, dieses Cover von Eminem und Justin Timberlake, hat ihn berühmt gemacht. Damals dachte man noch, was für ein Bad Boy, ne, inmitten all dieser Models. Und der Songtext von IU Technology ist ja auch nicht jugendfrei, aber er hat sich gewandelt. Ab dem zweiten Song wusste mir, nein, Milo ist ein wahnsinnig netter Typ, sehr, sehr sympathisch, will keiner Fliege was zuleide. Und das war seit 20 Jahren dann auch sein USP. Jetzt gemeinsam mit DJ Licious, Forever Young und immer die besten neuen Hits.

0: immer die besten neuen Hits hier bei Energy, gleich mit Tyler für euch. Außerdem Michael Patrick Kelly und Teddy Swims eröffnet gleich die nächste halbe Stunde mit Mr. Know It All.
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Freitagabend hier bei Energy, ich bin Julian. Seit einer Woche läuft jetzt Disneys Vayama in den Kinos. Ist eine riesen Enttäuschung, bei weitem nicht der Erfolg, den man sich erhofft hatte im Hause Disney. Aber täuscht aber ja nicht darüber hinweg, dass die Legacy von Disney unglaublich ist. Jeder

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Freitagabend hier bei Energy, jetzt mit Benson Boone. Benson Boone wird für mich immer in Verbindung stehen mit diesem legendären Grammy-Auftritt vor anderthalb Jahren, als sein Stern wirklich aufging, als er sich von Heidi Klum und Jennifer Lopez entkleiden ließ, mit diesem Freddie Mercury-Gedächtnisanzug dann vor aller Runde stand, sein Mikrofon zückte, auf die Bühne sprang und mit einem Backflip vom Piano runter dann wirklich alle entzückte. Ein richtiger Star-Moment. Und dann hat er seinen Durchbruchssong dann auch gesungen. Jetzt macht er einfach weiter mit The Time of My Life, Benson Boone und immer die besten neuen Hits.

um 21 Uhr an diesem Freitag. Freue mich sehr, dass ihr mit dabei seid. Lasst uns jetzt den Abend entspannt ausklingen. Es ist schließlich Wochenende, gleich mit Leonie für euch. Den Anfang macht jetzt aber Kygo mit immer den besten neuen Hits.

Leonie hören wir jetzt hier bei Energy an diesem Freitag, zwei Tage noch, dann ist das große WM-Finale, wo Shakira dann ja unter anderem auch in der Halbzeitshow spielen wird. Leonie, deutsche Shakira, wenn man denn so möchte, hat ja vor zwei Jahren, als die Heim-EM war, den offiziellen EM-Song beigesteuert, gemeinsam mit den Jungs von One Republic. Und das, finde ich, war auch so Peak Leonie. Also das ist unglaublich. Sie kommt aus der Oberpfalz, hat die ersten Jahre gar keinen Erfolg mit ihrer Singer-Songwriting-Musik gehabt, geht dann nach Berlin, trifft auf die Jungs von Weiß, die produzieren sie nochmal komplett neu. And a Star is Born.

hat dann auch neben der Musik viel richtig gemacht, war zum Beispiel in der Jury von DSDS, aber auch bei The Voice Kids und hatte dann einfach vor 2 Jahren dieses Feature mit One Republic. Und wer da aber denken möchte, ah, das war's jetzt mit der Karriere, denn was soll noch kommen, der sei eines Besseren belehrt worden, hat jetzt auch gerade wieder einen gemeinsamen Song mit Callum Scott, der heißt Stay und den hören wir jetzt. Immer die besten neuen Hits.

Freitag ist es, rein ins Wochenende, immer großartiges Gefühl, aber natürlich auch für die Musikwelt ein bedeutender Wochentag, denn es ist immer Release Day. Heute unter anderem von Medusa gemeinsam mit Khalid Weekend. Und wie der Song klingt, hören wir jetzt immer die besten neuen Hits. Heute rausgekommen.

0: Immer die besten neuen Hits hier bei Energy. David Guetta, der Gentleman Raver, der Benjamin Button DDM-Szene. Gleich hören wir noch Bibi Rexha und ich wünsche euch jetzt einen tollen Einstieg in dieses Wochenende.
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0: Seit über anderthalb Jahren gibt's aus Hollywood das große Gerücht, dass vermutlich gerade der bekannteste Regisseur der Welt, Christopher Nolan, Oppenheimer gemacht, die Batman-Trilogie gemacht und, an einem absoluten Mega-Coup arbeitet mit dem größten und erfolgreichsten und teuersten Cast, den Hollywood je gesehen hat. Jetzt wissen wir, was daraus geworden ist und mein lieber Kollege Paul fasst nochmal alles zusammen.
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2: Hallo zusammen. Nach Oppenheimer bringt Christopher Nolan jetzt sein nächstes Mammutprojekt ins Kino. Die Odyssee startet diese Woche mit einem Cast, der sich liest wie die Gästeliste einer Oscarverleihung. Diesen Film solltet ihr auf gar keinen Fall verpassen. Er ist jetzt schon einer der Filme des Jahres, weil hier einfach alles zusammenkommt. Christopher Nolan verfilmt mit Odyssee einen der berühmtesten Stoffe der Weltliteratur und das mit einem absoluten Ausnahmecast. Matt Damon, Tom Holland, Zendaya, Anne Hathaway, Robert Pattinson, Charlize Theron und viele weitere sind mit dabei.

0: Dazu kommt, dass Nolan den Film komplett mit den neuesten IMAX-Kameras gedreht hat und dafür an spektakulären Originalschauplätzen auf der ganzen Welt unterwegs war. Dieser Film ist einfach nur für die große Leinwand gemacht und genau dieses Gefühl, einen Film wirklich im Kino erleben zu müssen, bekommt man heutzutage nur noch selten. Die Odyssee ist nicht einfach nur der nächste Christopher Nolan-Film, sondern eines der größten Kinoereignisse des Jahres und für viele jetzt schon ein heißer Oscar-Kandidat.
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Somber, My Body Isn't Ready, immer die besten neuen Hits hier bei Energy. Gleich mit Ed Sheeran für euch. Den Anfang macht aber Felix hier mit Pride. Alle zwei Songs in den nächsten vier Minuten.

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Es ist spät geworden hier bei Energy an diesem Freitag. So spät, dass ich raus bin für heute. Habt jetzt ein grandioses Wochenende. Wir hören uns, wenn ihr wollt, wieder am Montag. Ab 20 Uhr bin ich für euch da. Bis dahin lasst ihr Energy durchlaufen. Und ich verabschiede mich jetzt mit Gracie Abrams, Hit the Wall, und sage ciao, ich bin raus. Bis Montag. Okay.

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2: Dominik Häuselmeier hier mit den weltweit besten Dance-Hits bis 23 Uhr. Und brandneuen Sound habe ich auch für euch. Die Nummer hier kennt ihr ja noch, oder? Loco Loco von Gordo. Seit heute gibt es eine neue Single von Gordo. Ist mein Future-Hit und heißt genauso wie der Sender, den ihr momentan hört. Hier ist Energy, hier ist Gordo.
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2: Hier ist mein Future-Hit. Und

Nummer ist heute rausgekommen. Bollier und Sun is Shining. Hier ist Energy Extravadance. Ich bin Dominik Häuselmeier und spiele euch bis 23 Uhr die weltweit besten Dance-Hits und zwischendrin immer brandneuen Sound. Die Nummer hier ist auch neu, heute rausgekommen. Das Vocal, allein kennt er, aber nicht von Afrojack. Zusammen mit Gil Glaze. Allein. Hier ist Energy Extravadance. Ich bin Dominik Häuselmeier. Schön.

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